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2: Mit Sebastian Pasotti. In Kolumbien melden die Behörden nach einem schweren Erdbeben immer mehr Todesopfer. Bisher sind mehr als 110 Tote bestätigt. Es werden aber noch über 2000 Menschen vermisst. Die US-Erdbebenwarte sagt, dass das Beben eine Stärke von 7,4 hatte. Das Epizentrum lag im Westen des Landes an der Pazifikküste. Mehrere Länder haben schon Hilfe angeboten, darunter auch das Nachbarland Venezuela, das selbst erst vor wenigen Wochen von einem verheerenden Erdbeben erschüttert worden ist. In Russland ist die liberale Oppositionspartei Jabloko von den Parlamentswahlen im kommenden Monat ausgeschlossen worden. Das oberste Gericht in Moskau gab mit seiner Entscheidung der Klage einer kremltreuen Kleinpartei statt. Deren Vorsitzender wirft Jabloko vor, eine vom Westen unterstützte Bewegung zu sein. Jabloko ist die einzige Partei in Russland, die sich gegen den Krieg in der Ukraine ausspricht. Das türkische Parlament hat ein Amnestiegesetz für Kämpfer der verbotenen kurdischen Arbeiterpartei PKK gebilligt. Es sieht Straferleichterungen für tausende PKK-Mitglieder vor. In Kraft treten soll das Gesetz allerdings erst, wenn die türkischen Behörden die vollständige Entwaffnung und die Auflösung der PKK bestätigt haben. Mit der Amnestie will die Regierungspartei AKP den Friedensprozess mit der PKK voranbringen. Lufthansa-Passagiere müssen vorerst keine weiteren Pilotenstreiks fürchten. Das Unternehmen und die Gewerkschaft Vereinigung Cockpit haben sich auf ein Schlichtungsverfahren geeinigt. In dem Konflikt geht es vor allem um die Altersversorgung und das Gehalt der Pilotinnen und Piloten. Cockpit hatte im laufenden Jahr an 7 Tagen zum Streik aufgerufen, auch während der Feiern zum 100. Geburtstag der Lufthansa. Kurz vor der Berlin-Wahl will der Senat noch mehrere Verkehrsprojekte durchsetzen. Dazu gehören unter anderem der Rückbau des Radwegs in der Charlottenburger Kantstraße und der Rückbau des Radwegs auf der Straße unter den Eichen in Steglitz. Grünen-Spitzenkandidat Werner Graf fordert vom Senat nun, diese Pläne zu stoppen. Im Tagesspiegel wirft Graf schwarz-rot vor, Fakten für eine autofreundliche Stadt zu schaffen. Unter anderem will der Senat im kommenden Monat auch noch den Auftrag für den Umbau der Torstraße in Mitte vergeben. Und soweit das Neueste aus der Flux FM Nachrichtenredaktion.
3: Dankeschön. Ja, und da ist sie, die versprochene Abkühlung. Aktuell hier in Berlin 13 Grad. Ist wirklich schon auch ein bisschen frisch, vor allen Dingen, wenn man mit kurzer Hose auf dem Fahrrad unterwegs ist. Aber vor allen Dingen sehr erfrischend, wenn man morgens mal kurz alle Fenster aufreißt. Heute maximal 23 Grad. Viel wichtiger aber die Frage, wie sieht's denn morgen Abend mit dem Wetter aus zur partiellen Sonnenfinsternis? Es soll wolkenfrei bleiben. Das heißt, pünktlich zum Sonnenuntergang wird sich dann der Mond vor die Sonne schieben und wir können alle diesem Spektakel beiwohnen.
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4: Es ist Dienstag, der 11. August und wir wünschen euch einen tipptopp Morgen. Hoffen, dass ihr gut rauskommt und starten mit Walk the Moon.

0: it's just Pablo Novell mit Sunshine in Stereo. Andrea Triana war noch mit dabei. Und damit ist es 6.10 Uhr an diesem sonnigen, aber kühlen Dienstag.
1: Das stimmt. Heute Morgen kurz das Fenster aufgemacht und mir gedacht, na, erfrischend. Endlich mal kann man die Hitze der letzten Tage aus der Wohnung raus. Bis zum Wochenende, denn da wird es dann am Freitag auch schon wieder 29, am Samstag bis zu 30 Grad geben. Mhm. Und dann soll es sich ja dann wieder abkühlen Anfang nächster Woche. Ja. Also es ist wirklich ein Auf und Ab.
0: Ja, jetzt sind es so schon ein bisschen die letzten Zuckungen, aber wir wollen es noch gar nicht sagen. Vielleicht gibt es ja auch im September noch mal ein bisschen Sommer.
1: Ich würde sagen, so ganz war es das noch nicht mit dem Sommer. Aber ich habe mich auf alle Fälle gefreut, morgen mal zu schauen aufs Regenradar oder Wetterradar, dass morgen Abend wolkenfreier Himmel ist, wenn denn die partielle Sonnenfinsternis ist. Das heißt, wir werden ja morgen früh auch nochmal mit Tim Florian Horn vom Zeiss Großplanet haben, darüber sprechen, wo man es am besten schauen kann, wie man am besten schauen sollte. Und vor allen Dingen wird er Brillen mitbringen, die er dann auch verteilen wird, also die wir dann euch auch schenken werden.
0: In der Stadt.
1: Wenn ihr dann einfach spontan morgen früh dann hier vorbeikommt, könnt ihr euch so eine Brille abholen und dann mit der ganzen Familie ganz gut diese partielle Sonnenfinsternis schauen.
0: Lauschen wir morgen früh aber erstmal, was Tim noch zu sagen hat. Jetzt aber erstmal hey.

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0: Noah Beckenkamp, Kahan, amerikanischer Singer-Songwriter, hier gerade bei Flux FM gehört um 6.20 Uhr.
1: Bergi, sagen dir die Namen Dominic Monaghan, Billy Boyd, Elijah Wood und Sean Astin etwas?
0: Elijah Wood sagt mir was.
1: Okay, es sind alles vier Schauspieler. Ja. Hilft das vielleicht?
0: Ja, ja, also Elijah Wood, wie gesagt, habe ich jetzt okay. Schon auf dem Schirm.
1: Vielleicht hilft es dir noch mehr, wer die vier sind, wenn ich ihr.
0: Die vier Musketiere.
1: Wenn ich dir die vier Charaktere nenne, die sie gespielt haben: Pippin, Merry, Frodo und Samwise.
0: Ja, gut, okay. Da weiß ich jetzt, in welche Richtung das geht.
1: In welche Richtung?
0: Na, bei Frodo, wie heißt es gleich nochmal?
1: Herr der Ringe,
0: ja.
1: Genau, das waren die vier Hobbits, die quasi den einen großen Ring quasi mit einem riesigen Abenteuer über mehrere Teile ganz aufwendig im Kino in einer großen Saga quasi zerstört haben am Ende, um gegen Sauron vorzugehen. Die vier haben vor 25 Jahren quasi das erste Mal zusammen in diesem Vierergespann quasi die Kinoleinwand betreten und haben sich jetzt wieder getroffen. Nach 25 Jahren.
0: Auf
1: einen Drink. Im wahrsten Sinne des Wortes. Die vier haben quasi einen Abend verbracht in Massachusetts, haben das Ganze auch gepostet. Sean Astin, der Schauspieler, hat das Ganze auf Instagram geteilt, wie die vier Hobbits wieder zusammensitzen nach 25 Jahren und gemeinsam trinken. Auffällig war dabei, Gollum war nicht am Start. Andy Serkis wurde nicht eingeladen. Ob das jetzt vielleicht irgendeinen Hintergrund hat oder so, man weiß es nicht. Aber ich fand es irgendwie ganz schön, weil ich meine, 25 Jahre ist jetzt der erste Teil her. 2001 kam er heraus. Ich meine, da waren wir alle 25 Jahre jünger und sie sind mittlerweile natürlich auch ein bisschen gealtert, aber es ist irgendwie schön, dass sie immer noch irgendwie alle ein paar Jahre mal zusammenfinden und so die gemeinsame Zeit verbringen.
0: Und spitze Ohren haben sie wahrscheinlich auch noch.
1: Spitze Ohren haben sie nicht. Ich fand es bloß ganz schön bei diesen Selfies, die sie dort im Restaurant aufgenommen haben, wurden dann auch manchmal gerne die Paare, die noch im Hintergrund an anderen Tischen saßen, mit aufs Bild geholt und haben so mitgewunken. Also ja, die vier Hobbits haben dann quasi natürlich die Umgebung mit reingeholt.
0: Aber beruhigend, dass auch Hobbits Reunions feiern.
1: Ja, das stimmt. Ich fand es bloß erstaunlich, dass sie so ziemlich groß waren auf den Bildern, also normal groß wie alle anderen Menschen. Also war das doch irgendwie gestellt in dem Film, dass sie so klein waren.
0: Das kann ich mir nicht vorstellen. Das ist bestimmt gefotoshoppt.
1: Sind ein bisschen gewachsen in den 25 Jahren.
0: Gefotoshoppt von gestern, genau. Ja, sehr schön.

0: Müller und Eberhard Diepken. Ja, das war nur eine kleine Liste an Berliner BürgermeisterInnen. Und Eberhard Diepken vor allen Dingen aber auch der Mann, der ja die entscheidende Teilungs- und Wiedervereinigungsgeschichte Berlins mitbegleitet hat und mitgeprägt hat.
1: Ja, auf alle Fälle eine sehr, sehr spannende Zeit, an die er sich auch irgendwie gern zurückerinnert, weil er eben selber auch mitgestalten konnte. Und unser Redakteur Matti Geier hat mit ihm gesprochen im Podcast Was für ein Leben.
2: Wie fanden Sie Honecker, wenn Sie ihn getroffen haben?
3: Ein alter Mann, der nicht genau auf dem Laufenden der Zeit war und der zwar sehr im Detail drin war, bei den Wünschen, die man hatte. Da konnte man mit ihm zum Teil reden. Aber ich will nur ein Beispiel nennen, das, was es an moderner Technik gab, was aus Japan näher angeliefert worden ist, ja. und. Dafür hatte er überhaupt, ja, er glaubte, diese hätten die Spitze insgesamt. Ich musste mich da immer sehr zurückhalten, um ihm nicht zu erklären, welche technischen Entwicklungen es insgesamt gegeben hat.
2: Realitätsfern.
3: Wirklich nicht mehr dabei an der Zeit.
2: Und die Mauer erwähnt oder nicht? Oder ist das dann was?
3: Naja, natürlich haben wir da auch. Aber wir haben nicht über die Mauer gestritten. Aber seine Position war, als es die Demonstrationen in Ost-Berlin gab, sagt er, sagen Sie mir doch mal, woher die westlichen Fernsehaufnahmen immer genau da sind, wo die anfangen zu demonstrieren. So geht das doch nicht. Das ist doch alles manipuliert von oben bis unten. Und zwar richtig emotional, dieser Punkt.
0: Ja, im Folgenden hört ihr im Podcast dann aber auch, was Eberhard Diepken zu Helmut Kohl, zu Ronald Reagan, zu HausbesetzerInnen, zum Bankenskandal und zu Michael Jackson zu sagen hat. 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

0: Little Dark Age. Und genau so klingt er irgendwie auch. Sehr, sehr dark, dieser MGMT-Song. 6.31 Uhr ist es.
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0: Petrus Stephson mit Glow auf 100,6 Lux FM, 6.40 Uhr ist es und wir schauen nochmal auf das, was zurzeit in Berlin stattfindet, das Berlin Circus Festival von 15. bis zum 16. August, also insgesamt jetzt noch mit dem heutigen Tag eingerechnet, 6 Tage kann man spektakuläre Zirkusshows sehen mit einem Fokus in diesem Jahr auf Katalonien. Ist dir davon schon was aufgefallen, Herr Schlegel?
1: Ja, gestern habe ich das erste Stück aus diesem Fokusbereich gesehen sozusagen von einer katalonischen Gruppe, einem Kollektiv, das sich Vermut nennt, und die drei haben quasi gezeigt, dass man mit vielen Stangen einen Menschen kopfüberstehend in weiter Höhe über sich tragen kann. Das war irgendwie krass. Es gab quasi einen Darsteller, der quasi so Ringe auf sich, auf seine Schultern gepackt hat, dort Stangen eingehangen hat und dann irgendwie in so 8 Metern Höhe dann auf einmal eine andere Akrobatin hochgeklettert ist und dort oben auch noch einen Kopfstand drauf gemacht hat, während er unten quasi sie getragen hat. Das war extrem beeindruckend. Ich kann an dieser Stelle immer nur empfehlen, guckt euch an, welche Stücke haben noch Tickets, denn auch jetzt bis zum Sonntag sind schon einige ausverkauft, aber es lohnt sich definitiv vorbeizuschauen. Und ein Stück hätte dir auch gefallen, das habe ich gestern auch noch gesehen, Opa Fashion, ein schwedisches Kollektiv, und die haben mit einem Syrrad gearbeitet. Kennst du ein Syrrad? Nee. Das ist ein Rhönrad, aber nur mit einem Ring.
0: Ah.
1: Und das Ganze rhythmisch begleitet, das war auch großartig.
0: Toll. Bis zum 16. August läuft's noch.

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0: Rockhoff mit Blue Star, 9:07.
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2: Mit ihrem Backyard Boy hat sie uns vor 6 Jahren ja noch in die Herzen gesungen und damals war sie gerade mal 16 Jahre jung. Claire Rosencrantz, ja, ist mittlerweile 22 und zurück mit einer neuen Single. Sie heißt Rocket und auch da geht es wieder um Liebe und das komplette emotionale Spektrum, das die Liebe mit sich bringt, vor allen Dingen die frisch und neu entdeckte Liebe. Claire Rosencrantz.

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1: Um 7 mit Sebastian Pasotti. Nach einem schweren Erdbeben hat Kolumbien den landesweiten Notstand ausgerufen. Die Behörden bestätigen bisher mehr als 110 Tote. Über 2000 Menschen werden noch vermisst. Die US-Erdbebenwarte sagt, dass das Beben eine Stärke von 7,4 hatte. Das Epizentrum lag im Westen des Landes an der Pazifikküste. Die Erschütterungen waren auch in der Hauptstadt Bogotá und im Nachbarland Venezuela zu spüren. Venezuela selbst war erst vor wenigen Wochen von einem schweren Erdbeben erschüttert worden. Die russische Oppositionspartei Jabloko stellt sich offen gegen den Ukraine-Krieg. Nun hat das oberste Gericht in Moskau sie von der Parlamentswahl im kommenden Monat ausgeschlossen. Geklagt hatte eine kremltreue Kleinpartei. Sie hatte Jabloko vorgeworfen, vom Westen unterstützt zu werden. Wahlen werden in Russland streng von den Behörden kontrolliert. Unabhängige Oppositionelle sind weitgehend ausgeschaltet. In der Türkei könnten bald tausende mutmaßliche PKK-Anhänger freikommen. Das Parlament in Ankara hat dazu ein Gesetz verabschiedet. Die Freilassungen sind an mehrere Bedingungen geknüpft. Dazu gehören die offizielle Auflösung der verbotenen kurdischen Arbeiterpartei PKK und ihre vollständige Entwaffnung. Mit den neuen Regelungen soll der Friedensprozess für ein Ende des jahrzehntelangen blutigen Konflikts zwischen der PKK und der Türkei vorangebracht werden. Gute Nachricht für Lufthansa-Passagiere. Erstmal wird es keine weiteren Pilotenstreiks geben. Die Gewerkschaft Vereinigung Cockpit hat sich mit der Lufthansa auf eine Schlichtung geeinigt. Zuvor hatte es in diesem Jahr 7 Streiktage gegeben. In dem Konflikt geht es offiziell um Fragen der Altersversorgung und des Gehalts. Hinter dem Konflikt steht aber auch die Sorge, dass der Konzern Crews in Flugbetriebe verlagert, in denen niedrigere Tarifbestimmungen gelten. Der Berliner Senat will bis zur Abgeordnetenhauswahl noch mehrere Verkehrsprojekte umsetzen. Unter anderem soll der Radweg auf der Kannstraße in Charlottenburg zurückgebaut werden und die Auftragsvergabe für den Umbau der Torstraße in Mitte ist geplant. Der Spitzenkandidat der Grünen, Graf, fordert vom Senat nun, diese Pläne zu stoppen. Im Tagesspiegel wirft er CDU und SPD vor, kurz vor der Wahl noch Fakten für eine autofreundliche Stadt zu schaffen. Doch Schwarz-Rot werde von dieser Stadt nicht mehr gewollt, so Graf. Und soweit das Neueste aus der Flux FM Nachrichtenredaktion.
2: Dankeschön, Sebastian. Zurzeit 14 Grad in Berlin, in Brandenburg zwischen 12 und 16. Die maximale Temperatur heute zwischen 22 und 24 Grad, in Berlin bei 23 Grad. Es wird ein sehr, sehr sonniger Tag. In den nächsten Tagen ebenfalls sehr freundlich. Die Temperaturen dann so langsam wieder ansteigen. Jeden Tag 2 Grad mehr. Und bis zum Samstag sind wir dann bei etwa 30 bis 32 Grad.
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4: Damit ist es 7:04 ihr super früh mit Katja Berg.
2: Und Sascha Schlegel.
4: Und Tame Impala. Less I know, the better. Unwissenheit ist ein Segen. Auf geht's in diesen Dienstag.

0: Anais mit Stephen King um 7.10 Uhr am Dienstagmorgen. Ja, bereits im Juni ging die Nachricht rum, dass die Hamburger Elbphilharmonie bzw. der Elbphilharmonie Plaza jetzt kosten soll. Wenn man denn dorthin möchte, wenn man sich einen schönen Ausblick über die ganze Stadt versorgen möchte, dann soll das Ganze demnächst 5 Euro Eintritt kosten. Das war allerdings noch nicht bestätigt worden. Der Senat wollte sich offensichtlich noch nicht äußern.
1: Ja, und mittlerweile ist aber klar, es wird Eintrittskosten geben ab Oktober. Man hat sich dazu jetzt entschieden, das Ganze doch einzuführen. Ermäßigt immerhin 3 Euro. Jetzt rechnen natürlich aber auch die Elbphilharmonie mit weniger BesucherInnen durch die erhöhten Kosten. Der Senat in Hamburg rechnet aber damit, auf alle Fälle auch Teile des Kulturhaushalts decken zu können oder die Löcher, die jetzt vor allen Dingen auch durch die letzten Finanzpläne entstanden sind, auch etwas füllen zu können. Das heißt, früher hatte der Senat selber für die kostenlose Offenhaltung dieser Plattform bezahlt. Jetzt kommen am Ende knapp 3 Millionen Euro mehr bei rum und die können neu eingesetzt werden. So zumindest die Rechnung des Hamburger Senats.
0: Ja, solltet ihr also nochmal demnächst in Hamburg sein, vor Oktober, dann nochmal schnell die letzte Chance nutzen, dort für Ome reinzukommen, denn dann ab Oktober kostet das Ganze. Ist ja eh ein Trend, Herr Schlegel, ne? Für alles jetzt Eintritt zu nehmen.

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0: Ja, das war die erste Single aus ihrem zweiten Album, Franz Ferdinand, aus dem Album You Could Have It So Much Better mit ihrem Stück Do You Want To um 27 Minuten.
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2: Westside Cowboy, eine Band, die man in diesem Jahr schon im Vorprogramm von Gies sehen konnte. Und das hat auch ganz gut gepasst, weil auch Westside Cowboy es schaffen, mit herrlich schrägen Tönen das Publikum zu verzücken. Hin zu einem ja wirklich auch choralen und pompösen Melodietaumel. Und wir schauen uns oder hören uns jetzt vielmehr mal an, was es Neues gibt. Kickstones von Westside Cowboy, neu auf der Flux FM Playlist.

0: Sterne von unten, haben wir gehört. Und dann ist es 7:45.
1: An diesem 11. August, an dem erstmal auch wieder ein paar groteske und absurde Feiertage auf dem Plan stehen. Spiel im Sandtag kann man heute durchführen, wenn ihr euch irgendwo an einem Strand seht oder irgendwo den Strandsand hier in der Stadt findet. Dann ist auch Nationaler Tag der Präsidentenwitze. Finde ich auch ein sehr spezieller Tag. Und ansonsten feiern heute auch Philomena, Schätzel und Susanna ihren Namenstag.
0: Wie, Schätzel?
1: Schätzel.
0: Mhm, okay.
1: Habe ich auch noch nicht gehört, aber Schätzel, heute ist dein Namenstag.
0: Ist das ein jüdischer Name vielleicht?
1: Ich muss gleich mal nachschauen.
0: So, guck mal nach, du hast einen Rechercheauftrag und wir hören uns gleich wieder für die Termine des heutigen Tages außerhalb der Namenstage.

0: Angel zusammen mit Justice und dem Stück What You Want. Es ist damit 7.31 Uhr, Zeit für die Termine des Tages.
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3: Na gut, dann schauen wir mal auf diesen heutigen 11. August. Nach dem Tod von US-Senator Lindsey Graham wird heute in South Carolina der Ersatzkandidat der Republikaner für die Kongresswahlen bestimmt. Am 3. November stehen ja die Zwischenwahlen im US-Kongress an. Und für South Carolina wollten die Republikaner eigentlich mit Senator Lindsey Graham erneut ins Rennen gehen. Das wird nun nichts werden. Nach dessen Tod wird eine Nachfolge für die Kandidatur gewählt. Kommissarisch hatte ja erstmal seine Schwester die Amtsgeschäfte übernommen. Heute nun also eine offizielle Wahl.
0: 6 Wochen vor der Berlin-Wahl wirbt das Abgeordnetenhaus für eine hohe Wahlbeteiligung. Parlamentspräsidentin Seibelt gibt heute den Startschuss für die Kampagne Wähl dir dein Berlin. Mit Plakaten, Social-Media-Beiträgen sollen möglichst viele Menschen zur Stimmabgabe motiviert werden. Vor allen Dingen auch die jungen Menschen, zum ersten Mal ja die 16- und 17-Jährige, auch wahlbeteiligt. In die Kampagne werden unter anderem auch Unterstützer aus Wirtschaft und Gesellschaft eingebunden.
3: Ministerpräsident Cem Özdemir, also der baden-württembergische Ministerpräsident Cem Özdemir, kommt so langsam aus dem Urlaub zurück.

0: startet heute seine Sommertour und hat so ein paar Terminchen auf dem Plan. Ein evangelisches Waldheim, ein Ventilatoren- und Motorenherstellerkombinat, eine Messkammer für Ventilatoren will er besuchen und eine Wanderung im Jagstal macht er auch noch. Also da ist ordentlich was.
1: Eine Sommertour.
0: Wird gut schlafen heute Abend.
1: Die Longlist für den Deutschen Buchpreis wird heute in Frankfurt bekannt gegeben. Die Auszeichnung für den besten deutschsprachigen Roman wird ja seit mehr als 20 Jahren vom Börsenverein des Deutschen Buchhandels verliehen. In der ersten Runde werden 20 Romane nominiert. Der Preisträger oder die Preisträgerin erhält dann insgesamt 25.000 Euro. Die übrigen 5 Autorinnen und Autoren der Shortlist erhalten jeweils 2.500 Euro. Und es gibt noch ein paar Geburtstage. Der australische Schauspieler und Thor-Darsteller Chris Hemsworth feiert seinen 43. Geburtstag. Die deutsche Schauspielerin Jasmin Schwiers wird 44 und Joche González, der Choreograf und das Model, feiert seinen 59. Geburtstag. Frau Berg, du lachst. Du kennst natürlich Joche, oder?
0: Ich kenne ihn nicht. Ich habe nur auf das TH gewartet, jetzt bei González.
1: Nee, das
0: so typisch Schlägi.
1: Aber den Mann kennst du hier, Benjamin Gibbert und Death Cab for Cutie. Benjamin Gibbert wird heute 50. Wir gratulieren dem Großmeister hier mit I Will Follow You Into the Dark.

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1: Meek, die im letzten Jahr ja für Furore sorgte und in diesem Jahr fleißig an neuer Musik arbeitet. Das hier immer noch ihr bisher bekanntester Hit. Fabulous ist ja auch ordentlich von Herrn Schlegel abgefeiert worden.
2: Tolles
1: und zur persönlichen Hymne erklärt worden. Und wir sind gespannt, was da demnächst Neues kommt.
2: Meek aus Großbritannien. Apropos Großbritannien. Frau Berg, hast du schon von dem Greenlink Interconnector Seekabelprojekt gehört?
1: Nein.
2: Großbritannien will sich mit einem aufwendigen Stromkabelprojekt mit Irland verbinden. Knapp 500 Millionen Euro soll das Ganze kosten. Von Wales soll das Ganze durch den Kanal rübergeführt werden nach Irland. So, soweit so unspektakulär. Das Ganze soll aber beim sogenannten Freshwater-Strand in Westen Wales starten. Und jetzt haben sich einige Menschen darüber aufgeregt, wo dieses Kabel langgeführt werden soll. Denn scheinbar auf dieser einen Sanddüne dort am Freshwater-Strand am Westen Wales liegt ein fiktiver Hauself beerdigt. Und zwar Dobby aus Harry Potter.
1: Oha.
2: Hast du Harry Potter gesehen? Harry Potter und die Heiligtümer des Todes?
1: Ja,
2: der Hauself Dobby, der dann mittlerweile
1: der
2: befreit
1: am Strand
2: ist.
1: Beerdigt wurde.
2: Der am Strand beerdigt wurde. Mittlerweile haben ja natürlich die Harry Potter Fans rausbekommen, wo dieser Strand und diese Szene aufgenommen wurde. Und deswegen ist das mittlerweile zu einem inoffiziellen Gedenkort für Dobby geworden. Da liegen ganz viele Steine rum, Erinnerungssteine, Kieselsteine, auch Socken, die dort aufgestellt wurden. Ja, und die Seekabel sollte da lang geführt werden. Und die Harry Potter Fans haben sich dagegen aufgeregt und meinten so, nein, es darf da nicht lang geführt werden. Die Projektfirma, die das ganze Seekabelprojekt durchführt, hat ja entschieden, okay, wir führen das Ganze woanders lang. Läuft jetzt durch eine Ausgrabungsstätte eines Grabes aus der Bronzezeit lang. Das ist aber den Harry Potter Fans egal. Hauptsache Dobbys Grab darf weiter erhalten bleiben.
1: Gut, aber jetzt kommen natürlich die Fans der Ausgrabungsstätte und halten ihre
2: so
1: Plakate
2: viele,
1: nach oben.
2: Nicht so viele Fans.
1: Mal sehen, ob dann demnächst irgendwie ein neuer Platz gefunden wird.
2: Ja, völlig absurd. Also ja, Harry Potter Fans haben es geschafft, durch einen fiktiven Hauself quasi ein Seekabelprojekt, durch ein reales Grab eines Bronzezeit-Menschen quasi zu führen. Aber gut.
1: Lang lebe Dobby.
2: Lang lebe Dobby.

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0: Von dieses Pull-Up von Collect 200, Everything Will Be Alright, heißt die Platte, die in diesem Frühjahr erschien. 7.56 Uhr ist es.
1: Björn Seed mit Ticket, kommt gut in diesen Morgen.
0: Gleich bei uns die Nachrichten.

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2: Mit Sebastian Pasotti. In Kolumbien melden die Behörden nach einem schweren Erdbeben immer mehr Todesopfer. Bisher sind mehr als 110 Tote bestätigt. Es werden aber noch über 2000 Menschen vermisst. Die US-Erdbebenwarte sagt, dass das Beben eine Stärke von 7,4 hatte. Das Epizentrum lag im Westen des Landes an der Pazifikküste. Mehrere Länder haben schon Hilfe angeboten, darunter auch das Nachbarland Venezuela, das selbst erst vor wenigen Wochen von einem verheerenden Erdbeben erschüttert worden ist. In Russland ist die liberale Oppositionspartei Jabloko von den Parlamentswahlen im kommenden Monat ausgeschlossen worden. Das oberste Gericht in Moskau gab mit seiner Entscheidung der Klage einer kremltreuen Kleinpartei statt. Deren Vorsitzender wirft Jabloko vor, eine vom Westen unterstützte Bewegung zu sein. Jabloko ist die einzige Partei in Russland, die sich gegen den Krieg in der Ukraine ausspricht. Das türkische Parlament hat ein Amnestiegesetz für Kämpfer der verbotenen kurdischen Arbeiterpartei PKK gebilligt. Es sieht Straferleichterungen für tausende PKK-Mitglieder vor. In Kraft treten soll das Gesetz allerdings erst, wenn die türkischen Behörden die vollständige Entwaffnung und die Auflösung der PKK bestätigt haben. Mit der Amnestie will die Regierungspartei AKP den Friedensprozess mit der PKK voranbringen. Lufthansa-Passagiere müssen vorerst keine weiteren Pilotenstreiks fürchten. Das Unternehmen und die Gewerkschaft Vereinigung Cockpit haben sich auf ein Schlichtungsverfahren geeinigt. In dem Konflikt geht es vor allem um die Altersversorgung und das Gehalt der Pilotinnen und Piloten. Cockpit hatte im laufenden Jahr an 7 Tagen zum Streik aufgerufen, auch während der Feiern zum 100. Geburtstag der Lufthansa. Kurz vor der Berlin-Wahl will der Senat noch mehrere Verkehrsprojekte durchsetzen. Dazu gehören unter anderem der Rückbau des Radwegs in der Charlottenburger Kantstraße und der Rückbau des Radwegs auf der Straße unter den Eichen in Steglitz. Grünen-Spitzenkandidat Werner Graf fordert vom Senat nun, diese Pläne zu stoppen. Im Tagesspiegel wirft Graf schwarz-rot vor, Fakten für eine autofreundliche Stadt zu schaffen. Unter anderem will der Senat im kommenden Monat auch noch den Auftrag für den Umbau der Torstraße in Mitte vergeben. Und soweit das Neueste aus der Flux FM Nachrichtenredaktion.
3: Dankeschön. Überaus angenehme und erfrischende 15 Grad auf dem Thermometer. Ja, die prophezeite Abkühlung kam heute Nacht. Heute maximal 23 Grad, dazu viel Sonnenschein, wenn überhaupt nur kleinere Wolkenfelder und auch kein Regen. Für morgen sieht es ähnlich aus, dann schon wieder bei 25 Grad und Richtung Wochenende werden die Temperaturen auch wieder ansteigen bis zu 30 Grad. Aber für morgen, vor allen Dingen am Abend, zur partiellen Sonnenfinsternis, wolkenfreier Himmel.
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4: 8:03 und wir wünschen euch einen schönen Dienstag. Am Mikrofon Katja Berg
3: und Sascha Schlegel.

0: Meine Hände sind kalt, ich bin auf den Knien, ich suche die Antwort. Sind wir Menschen oder sind wir Tänzer? Tiefsinnige Texte hier am Morgen mit den Killers im Song Human.
1: Hätten glatt von dir kommen können, Schlegi.
0: Ja, poetisch. Ja. Ich bin in Pfützen getreten, die tiefer waren.
2: Und Action!
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1: Bin mir auch sicher, dass deine Texte irgendwann mal auf die ganz große Leinwand kommen. Und damit sind wir beim Thema. Eine Open-Air-Kinoreihe Box Office Around the World findet zurzeit im Schlüterhof im Humboldt-Forum statt. Und zu sehen gibt's hier internationale Filme, die in ihren Heimatländern echte Publikumslieblinge sind oder waren. Und die man hier in Deutschland aber nicht so oft zu sehen bekommt. Und diesmal sind es Geschichten aus Indien, aus Argentinien und Brasilien, die uns am Wochenende das Leben so ein bisschen interessanter machen.
0: Letzte Woche gab es ja schon den Auftakt. Diese Woche geht es weiter vom 14. bis zum 16. August. Es gibt dann zum Beispiel ein historisches Drama über eine Familie, die nach der Teilung Indiens zwischen Verlust, Vertreibung und der Suche nach einem neuen Zuhause steht. Es gibt einen eindringlichen Film über den Kampf einer indigenen Gemeinschaft in Argentinien und einer brasilianischen Gaunerkomödie. Und dazu gibt es auch noch Screenings, Gespräche mit Gästen und spannende Hintergründe zu den Filmen und das alles im Schlüterhof und eben im Kino Open Air anders zu erleben.
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0: Der Mann besingt verflossene Lieben. Der Mann, der das Soul, der den Soul im Blut hat. Gibian hier mit ihrem Stück 20s auf Flux FM. Der Mann aus Kalifornien um 20 Minuten nach 8.
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2: Joshua Manny liebt das Produzieren. Er liebt elektronische Musik, er liebt Afrobeats und er hat auch einen Background in Jazz. Und das hört man auch alles in seiner Musik. Es gibt Neues, von dem Mann, der, wenn er Musik macht, Barry Can't Swim heißt. Und das, was wir hören, ist Dance, Dance, Dance.
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0: Ein überaus tanzbarer, disco-esker Klassiker von mehr als 20 Jahren. Veröffentlicht Brand Van 3000 und Curtis Mayfield gemeinsam mit Astounded um 8.30 Uhr.
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2: Wenn die Beine im Alter nicht mehr so wollen, wie sie früher vielleicht mal konnten, dann werden Ausflüge ins Grüne oft seltener. In der Brandenburger Gemeinde Panketal, direkt an der nördlichen Stadtgrenze Berlins, hat man jetzt eine Lösung gefunden, die bundesweit schon an so ein paar Stellen Einzug gehalten hat und die dafür sorgt, dass gerade ältere, nicht mehr ganz so mobile Menschen wieder ein paar schöne Erlebnisse bekommen können.
0: Nele-Marie Dietz hat sich das Ganze genauer angeschaut und stellt euch hier das Projekt vor.
3: Senioren wieder das Gefühl von Freiheit und Fahrtwind zurückgeben. Das war der Wunsch des Seniorenbeirats in Panketal. 7000 SeniorInnen leben in der Brandenburger Gemeinde. Viele sind nicht mehr gut zu Fuß und dadurch isoliert. Um das zu ändern, hat Petra Krummel, Vorsitzende des Seniorenbeirats, eine ganz besondere Idee.
4: Ich habe irgendwann mal im Fernsehen gesehen, dass da die Malteser Rikschas für Niedersachsen gespendet haben. Und die Idee fand ich so schön, dass ich gesagt habe, wir würden hier auch gerne eine Rikscha beschaffen. Eine Rikscha war mein Ziel.
3: Die Beschaffung einer Rikscha gestaltet sich für den Seniorenbeirat aber nicht so leicht.
5: Wie viel kostet so eine Rikscha?
4: 7.600 Euro. Und dann kommt ja noch dazu, dass du sie versichern musst. Man muss ja auch Wartungen mit einberechnen.
3: Mit einem lokalen Spendenaufruf findet sich tatsächlich ein Sponsor. Der Inhaber des Freizeitparks Hollandpark schenkt dem Projekt die erste Rikscha. Durch Lottogelder kann später ein zweites Fahrzeug finanziert werden. Zwei E-Rikschas stehen heute für die Ausfahrten bereit.
4: Ich habe mir dann Fahrer gesucht. Sie ist eine der Fahrerinnen und wir haben jetzt 17 ausgebildete ehrenamtliche Fahrer.
5: Ja. Wie kamen Sie dazu, das zu machen?
6: Waren ja die Anzeigen in unserem Panketalblatt und so. Und dann dachte ich, naja, man muss ja auch was machen und aus dem Grund was zurückzugeben.
3: Etwas zurückgeben, das tun die Ehrenamtlichen bei einer einstündigen Fahrt mit der Rikscha. Unter dem Motto Wind im Haar, Lebensfreude im Herzen geht es für die SeniorInnen nach draußen ins Grüne.
5: Und für Sie ist es heute das erste Mal in der Rikscha?
7: Erste Mal, ja.
5: Freuen Sie sich?
7: Ja, ich freue mich.
5: Sind Sie auch aufgeregt, oder?
7: Ja.
8: Na dann viel Spaß.
7: Alles klar.
8: Tschüss.
7: Gut, danke schön.
5: Kriegen Sie ein bisschen Fahrtwind ab?
7: Ja, ist ja heute schön warm.
3: Pünktlich zum Mittagessen rollt die Rikscha wieder am Seniorenheim vor.
5: Okay. Und wie hat es Ihnen gefallen?
7: Ja, wunderbar hat es mir gefallen.
5: Wollen Sie es nochmal machen?
7: Natürlich, mache ich jetzt nochmal.
5: Immer wieder.
0: Ach, ein wunderbares Projekt, das zeigt, gegen Einsamkeit im Alter braucht es manchmal nicht mal mehr als ein bisschen Wind im Haar und ein bisschen Saft in den Beinen. Good Neighbors jetzt hier mit Superstar 8.33 Uhr.

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0: Interpol. Sie sind zurück und es freut uns sehr, denn dieser erste Ausschnitt aus einer neuen Platte lässt schon nur Gutes vermuten. See Out Loud, erste Single-Auskopplung aus This Mirror Weighs a Ton. Das Ding kommt am 28. August. Eine Platte, die die Musikredaktion bei uns schon gehört hat und hellauf begeistert ist. Und insofern darf man sich auch getrost auf den Gig am 11. November gemeinsam mit Block Party hier in Berlin freuen.
1: Sie war eine der erfolgreichsten Sängerinnen aller Zeiten. Im Alter von 48 Jahren ist Whitney Houston dann 2012 leider verstorben. Am vergangenen Sonntag wäre sie 63 geworden. Ja, und ihr zu Ehren wird jetzt eine neue Barbie-Puppe erscheinen.
0: Oha. Ja. Okay.
1: Ich fand es ganz spannend, dass der Spielehersteller Mattel sich überlegt hat, okay, Whitney Houston würde jetzt 63 werden, sie hatte den großen Hit I Will Dance With Somebody. Wir erinnern uns alle noch an das Video vielleicht von damals, sie hatte da so ein lila Kleid an, so krasse Lockenmähne und sehr auffällige Ohrringe. Ja, und Mattel hat sich überlegt, genau durch Inspiration dieses Videos eine Barbie-Puppe genau so zu gestalten wie damals 1983, als Whitney Houston in diesem Video so zu sehen war.
0: Okay, also das Feinripp-Shirt, was sie anhat auf irgendeinem Plattencover, das wäre jetzt eigentlich auch okay gewesen zur Abwechslung
1: mal. Ne?
0: Eine Barbie mit einem Feinripp-Shirt hätte ich jetzt wahrscheinlich ein bisschen besser gefunden.
1: Ja, am Ende ist es fast so eine Art Feinripp-Kleid in lila, wie gesagt, und dazu eben diese krasse Lockenmähne und die auffälligen Ohrringe. Und ab sofort kann man sich diese Puppe vorbestellen für läppische $60.
0: Steht sie denn schon auf deinem Weihnachtswunschzettel, Herr Stegel?
1: Nee, da stehen andere Barbie-Puppen vor, ja.
0: Okay. Gut, dann hören wir doch jetzt gleich mal den Überhit von Whitney Houston. I wanna dance with some Barbie.

0: Dan Crawl mit From Nowhere auf 100,6 Flux FM. 16 Grad zurzeit in Berlin und es ist ein richtig schöner, sonniger Dienstag. Heute maximal 23 Grad. Zum Nachmittag hin gibt es noch ein paar mehr Wolken, aber es bleibt trotzdem weiter heiter und freundlich. Die nächsten Tage dann allmählich auch wieder ein bisschen wärmer. Heute ja eine gute Hitzepause bei 23 Grad, aber dann morgen 26, dann 28 und dann schon wieder 32 Grad.
1: Kurzer Blick nach Rom. Dort werden heute wieder knapp 40 Grad erreicht und deswegen hat die römische Tourismusbehörde entschieden, das große Projekt, die große Kälte, weiterzuführen jetzt für die nächsten Tage. Das heißt, Kultureinrichtungen, die klimatisiert sind, sind kostenlos zugänglich. Es wird Wasser ausgeteilt an einigen Bereichen. Kostenlose Kinovorführungen werden stattfinden, weil da auch quasi die Räume gekühlt sind. Ja, und vor dem Kolosseum zum Beispiel wird Sprühnebel eingesetzt, um die Touristinnen abzukühlen. Finde ich auch eine sehr schöne Aktion. Wird jetzt quasi noch die nächsten 7-8 Tage weitergeführt, bevor es dann nächste Woche auch in Rom etwas Abkühlung geben soll.
0: Und wer schon mal in Italien im Hochsommer war, weiß, wobei momentan braucht man gar nicht nach Italien zu reisen, um mal zu wissen, wie sich richtige Hitze anfühlt. Aber das ist natürlich auch wichtig, dass dann Stadtverwaltungen die entsprechenden Maßnahmen ergreifen. Musik jetzt bis zu den Nachrichten noch von Lord. Es gibt Greenlight.

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1: 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Mit Sebastian Pasotti. Nach einem schweren Erdbeben hat Kolumbien den landesweiten Notstand ausgerufen. Die Behörden bestätigen bisher mehr als 110 Tote. Über 2000 Menschen werden noch vermisst. Die US-Erdbebenwarte sagt, dass das Beben eine Stärke von 7,4 hatte. Das Epizentrum lag im Westen des Landes an der Pazifikküste. Die Erschütterungen waren auch in der Hauptstadt Bogotá und im Nachbarland Venezuela zu spüren. Venezuela selbst war erst vor wenigen Wochen von einem schweren Erdbeben erschüttert worden. Die russische Oppositionspartei Jabloko stellt sich offen gegen den Ukraine-Krieg. Nun hat das oberste Gericht in Moskau sie von der Parlamentswahl im kommenden Monat ausgeschlossen. Geklagt hatte eine kremltreue Kleinpartei. Sie hatte Jabloko vorgeworfen, vom Westen unterstützt zu werden. Wahlen werden in Russland streng von den Behörden kontrolliert. Unabhängige Oppositionelle sind weitgehend ausgeschaltet. In der Türkei könnten bald tausende mutmaßliche PKK-Anhänger freikommen. Das Parlament in Ankara hat dazu ein Gesetz verabschiedet. Die Freilassungen sind an mehrere Bedingungen geknüpft. Dazu gehören die offizielle Auflösung der verbotenen kurdischen Arbeiterpartei PKK und ihre vollständige Entwaffnung. Mit den neuen Regelungen soll der Friedensprozess für ein Ende des jahrzehntelangen blutigen Konflikts zwischen der PKK und der Türkei vorangebracht werden. Gute Nachricht für Lufthansa-Passagiere. Erstmal wird es keine weiteren Pilotenstreiks geben. Die Gewerkschaft Vereinigung Cockpit hat sich mit der Lufthansa auf eine Schlichtung geeinigt. Zuvor hatte es in diesem Jahr 7 Streiktage gegeben. In dem Konflikt geht es offiziell um Fragen der Altersversorgung und des Gehalts. Hinter dem Konflikt steht aber auch die Sorge, dass der Konzern Crews in Flugbetriebe verlagert, in denen niedrigere Tarifbestimmungen gelten. Der Berliner Senat will bis zur Abgeordnetenhauswahl noch mehrere Verkehrsprojekte umsetzen. Unter anderem soll der Radweg auf der Kannstraße in Charlottenburg zurückgebaut werden und die Auftragsvergabe für den Umbau der Torstraße in Mitte ist geplant. Der Spitzenkandidat der Grünen, Graf, fordert vom Senat nun, diese Pläne zu stoppen. Im Tagesspiegel wirft er CDU und SPD vor, kurz vor der Wahl noch Fakten für eine autofreundliche Stadt zu schaffen. Doch Schwarz-Rot werde von dieser Stadt nicht mehr gewollt, so Graf. Und soweit das Neueste aus der Flux FM Nachrichtenredaktion.
2: Dankeschön. Zurzeit hier bei uns auf dem hauseigenen Thermometer, ganz frisch gemessen, 16 Grad, immer noch. Aber wir gehen heute noch hoch bis auf 23 Grad. Der Vormittag sehr, sehr freundlich, fast kein Wölkchen am Himmel. Dann zum Mittag gibt's ein bisschen mehr Bewölkung, aber es bleibt niederschlagsfrei heute. Ein sehr, sehr sonniger Tag. Morgen dann die Temperaturen bei 26 Grad, übermorgen bei 28, bis zum Wochenende wieder über 30 Grad. Und heute, Schlegi, hatte ich es schon gesagt, heute bei maximal 23 Grad.
3: Hast du jetzt gesagt. Gut.
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3: Ja, das sind doch beste Bedingungen, um den Abend vielleicht in einem Open-Air-Kino zu verbringen. Wir werden euch nämlich gleich wieder ein paar Tickets für das York-Sommer-Kino schenken. Mehr dazu hier in knapp 10 Minuten.
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0: Empress of. Entschuldige bitte, Shaggy. Nee. Ich hab dich gar nicht angeschaut.
1: Ich wollte einfach nur Bzzzt machen.
0: Okay, warte, wir versuchen das nochmal. Bzzzt. Empress of.
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0: Aber dafür übergebe ich dir jetzt das Wort, wenn es um Kinofilme geht, denn du bist schließlich der Mensch, der wahrscheinlich in dieser Redaktion die meisten Kinofilme gesehen hat. Vielleicht gibt es so ein Kopf-an-Kopf-Rennen mit Ron Stocklass, aber du bist schon auch echt ein Cineast.
1: Ja, und vor allen Dingen mag ich Filme, die irgendwie so einen bleibenden Eindruck hinterlassen, und dazu gehören in diesem Jahr auf alle Fälle zwei Horrorfilme, auf der einen Seite Obsession und auf der anderen Seite Backrooms. Ihr habt das Phänomen im Internet, auf YouTube vielleicht mitbekommen, Kane Parsons, der vor ein paar Jahren angefangen hat, diese absurden VHS-mäßig aufgenommenen Videos zu veröffentlichen von irgendwelchen langen gelben Gängen mit Leuchtstoffröhren und dann irgendwelchen Monstern, die in da irgendwelchen Ecken vorkommen und herunterfallenden Kameras, so ein bisschen Blair Witch Project mäßig. Ja, und daraus ist jetzt ja, wie gesagt, ein Film geworden, und der wird heute Abend im Arte Sommerkino ab 21 Uhr gezeigt, in der sogenannten Everything Must Go Edition. Sogar noch eine erweiterte Version, die noch 15 Minuten länger ist, und das solltet ihr euch nicht entgehen lassen.
0: Ein Film, der auch wahnsinnig viel Geld eingespielt hat in den Kassen. Also das hatte man gar nicht erwartet. Über 300 Millionen Dollar bis jetzt. Also es ist wirklich irre. Und heute Abend kann man das Ganze also live und in Farbe Open Air sehen.
1: Und wenn ihr euch mal einen kleinen Eindruck geben wollt, hört mal hier hin.
4: Ich hab was gefunden. Im Laden.
5: Okay. Was haben Sie gefunden?
4: Einen Ort. Ich habe einen Ort gefunden.
1: Nein, aber es ist schon einfach total spannend, weil was dieser Ort denn wirklich mit den beiden HauptdarstellerInnen macht, mit Chiwetel Ejiofor und Renate Reinswe, das könnt ihr euch dann heute Abend ab 21 Uhr anschauen, wenn ihr im Arte Sommerkino im Kulturforum dabei sein wollt.
0: Ruft jetzt an und greift Tickets ab unter 030 2000 9000 030 2000 9000, und vielleicht ist ja dann Herr Schlegel neben euch auch dabei und schreit die ganze Zeit.
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0: Paolo Nuttini mit New Shoes auf 100,6 Lux FM. Ihr hört super früh am Dienstagmorgen. Es gibt Neuigkeiten in Sachen Airlines, in Sachen Flugbetrieb. Wir hatten ja vor ein paar Tagen erst diese wunderbare Nachricht, dass Herr Schlegel jetzt seinen 30 Kilo Mops mit ins Flugzeug nehmen kann und einen Sensenplatz, einen Fensterplatz neben ihm buchen kann, dafür allerdings eine empfindliche Gebühr bezahlen muss. Und jetzt aber toppt die Lufthansa dieses Angebot noch, Herr Schlegel.
1: Ja, wir kennen das ja alle, wenn wir ein Flugzeug besteigen, der Flieger geht nach oben. Das Erste, was wir tun müssen, unser Handy auf Flugmodus stellen. Jetzt geht es aber nicht darum, dass wir bei irgendwelchen Schreiben von WhatsApp-Nachrichten aus Versehen den rechten Flügel steuern oder so, sondern es geht eher darum, dass der Flugfunk nicht quasi unterbrochen wird mit irgendwelchen Störsignalen. Und ab sofort brauchen wir unsere Handys aber gar nicht mehr, denn die Lufthansa hat sich mit Elon Musks Starlink zusammengetan und ab nächster Woche Mittwoch wird es quasi mit dem ersten Flug, der nächste Woche Mittwoch startet, kostenloses Internet in den Lufthansa-Flügen geben, auch in der Touristenklasse. Kostenfrei mit Bedingung, dass man sich die sogenannte Travel-ID besorgt, also auf der Lufthansa-Seite mit einem Login quasi auch einschreibt und dann kann man kostenlos Internet nutzen.
0: Ich wollte fragen, wo ist der Haken?
1: Also ich habe diese Travel-ID noch nicht ausprobiert, ich weiß nicht, was dahinter steckt, was da noch für Bedingungen dran geknüpft sind, aber so wie ich es jetzt mitbekommen habe, ist es einfach nur so ein Login, um wieder so ein bisschen Daten übrig zu lassen auf der Internetseite der Lufthansa. Aber ansonsten gibt es jetzt für alle Angebote und für alle Flugklassen quasi damit dann kostenloses Internet ab nächster Woche Mittwoch.
0: Definitiv ein Fall für alle SchnäppchenjägerInnen. Gibt ja nicht mehr so viel umsonst. Gleich mal für 300 Euro einen Lufthansa-Flug buchen, damit man kostenloses Internet bekommt, oder?
1: Und alle Filme runterladen, die man so braucht.

0: Ja, wenn man immer vom Schlechtesten ausgeht, dann kann man das durchaus als Worst-Case-Syndrom bezeichnen. Murphy's Law, besser gesagt. 9.31 Uhr damit, das war hier Carla Ahart.
1: 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Wie so eine Blitzer-App, aber eben für die Öffis. In der Freifahrten-App verbinden sich NutzerInnen des Berliner ÖPNVs und melden FahrkartenkontrolleurInnen. Ihr habt vielleicht von diesem, ja, ich nenne es mal Projekt schon gehört. Und das hört sich ja auch erstmal praktisch an. Nie wieder Fahrkarten kaufen und keine Strafe zahlen. Ob es dann aber wirklich so von Vorteil ist, das hat sich natürlich auch unsere Redakteurin Gianna Battilli gefragt. Guten Morgen.
2: Guten Morgen.
0: Schönen guten Morgen. So, erklär uns doch mal, wie funktioniert diese App?
2: Ja, ganz easy eigentlich. Du steigst ein in die Bahn, da kommt jemand, um dich zu kontrollieren und das meldest du in der App. Du gibst an, in welcher Linie du gerade dich befindest, an welcher Station das Ganze stattgefunden hat und du kannst es natürlich dann auch weiterverfolgen, falls die KontrolleurInnen weiter in der Bahn sind. Dadurch ergibt sich dann so ein richtiges Netz. Je mehr mitmachen, desto besser oder aussagekräftiger ist das Ganze. Wer sich die App nicht downloaden möchte, tritt der Telegram-Gruppe ein und kann da einfach frei reinschreiben und so einen Bot extrahiert dann heraus, welche Station, welche Linie und in welche Richtung es geht. Bisher funktioniert das in Berlin im BVG-Netz und S-Bahn, außer die Busse, die sind da noch nicht mit dabei. Und von der Seite der EntwicklerInnen heißt es, dass so rund 40.000 Menschen die App bisher regelmäßig nutzen. Zu finden gibt es sie im App-Store.
1: Ja, entwickelt wurde das Ding ja von Johann Trilow, er ist Student und auch Vorstandsvorsitzender der Initiative Freifahren e.V. Und er hatte ja einen ganz besonderen Auslöser, ne, das Ding zu entwickeln.
2: Ja, er hat so ein Ungerechtigkeitsgefühl gehabt, denn jedes Jahr wandern so circa 8.000 bis 9.000 Menschen ins Gefängnis, weil sie wiederholt ohne Ticket erwischt wurden. Und das trifft meistens einkommensschwache Menschen, die es sich einfach nicht leisten können, erstens ein Ticket zu kaufen und zweitens dann die Strafe zu zahlen. Er selbst meint, eigentlich müssten die Menschen unterstützt werden, denen müsste geholfen werden, anstatt sie ins Gefängnis zu stecken. Und so einen Vorläufer hatte er schon in der Uni. Damals ist er nämlich an eine Uni gegangen, wo noch keiner ein Semesterticket hatte. Und Studis, wie wir es kennen, sind oft knapp bei Kasse. Die haben sich dann über WhatsApp ausgetauscht und gesagt, wo dann KontrolleurInnen unterwegs sind. Ja, und diese App ist allgemein entwickelt worden für Menschen, die es sich nicht leisten können oder, wie er selbst sagt, also Johann Trilow, die das Problem im System erkennen.
0: Okay, dann kommen wir mal zum Stein des Anstoßes. Was sagt denn die BVG jetzt eigentlich dazu, dass es so eine App gibt und überhaupt so eine Telegram-Gruppen?
2: Ja, die findet das natürlich gar nicht gut. Kann man sich natürlich auch gut vorstellen. Die BVG sagt, jährlich kommt so ein Schaden von etwa 20 bis 25 Millionen Euro zustande, weil Fahrgäste ohne Fahrschein fahren und das jetzt bisher ohne diese App. Das könnte sich natürlich dadurch nochmal erschweren. Die Finanzierung, so wie ich es verstanden habe, sieht nämlich so aus, das Land Berlin gibt so 45-55% zur Finanzierung der BVG dazu. Der Rest finanziert sich eigentlich aus dem Großteil durch Fahrkarten oder Abos und dann gibt es dann noch so Sondersachen wie so Werbung oder Vermietung, aber allgemein, dass wir uns eine Fahrkarte kaufen, ist schon recht wichtig, damit sich das System tragen kann. Und wenn wir dafür alle nicht mehr zahlen,

0: dann wird es auch ein bisschen schwierig, dass die Bahn dann auch noch kommt und dass die Menschen, die die Bahn fahren, auch bezahlt werden. Also Sie sagen selbst, diese App könnte sich finanziell sehr bemerkbar machen, aber rechtlich, sagen zumindest die von der App, können die denn erstmal nichts, weil es ähnlich funktioniert wie so eine Blitzer-App und da wird man eigentlich auch nicht geahndet.
1: Vielleicht muss man aber das gesamte System einfach mal überdenken und es ähnlich handhaben, wie es ja auch schon andere Kommunen, andere Städte europaweit auch handhaben, dass der ÖPNV kostenlos ist. Auch das wäre ja eine Idee, auch keine neue Idee. Aber in der Freifahrten-App seht ihr momentan erstmal, wann und wo im Berliner ÖPNV kontrolliert wird und warnt dieses Ding, also warnt andere. Ohne Fahrschein, über die Nutzung entscheidet am Ende euer moralischer Kompass. Mehr über den Verein hinter der App findet ihr auf fluxfm.de/heute. Dankeschön, Jonah.
0: Gerne. Danke.

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0: Rainbow Kitten Surprise auf 100,6 Flux FM, 9:42 Uhr.
1: Bergi, sagt der Begriff Bat Rotting etwas? Kannst du dir vorstellen, was dahinter steckt?
0: Also eine Fledermaus, die verwest?
1: Nee, mit B-E-D geschrieben.
0: Ach so, Bat Rotting. Betten, die nicht gemacht werden und dann wirklich komplett auseinanderfallen oder stinken oder von Flecken besprüht sind.
1: Es hat nichts mit Schmutz oder Verschmutzung zu tun. Es geht eher um ein Phänomen, das vor allen Dingen jüngere Menschen immer häufiger praktizieren. Mittlerweile haben sich auch Studien damit ausführlicher beschäftigt. Zum Beispiel auch eine Studie in Indonesien hat sich das Verhalten von 18- bis 24-Jährigen angeschaut, die dieses sogenannte Bedrotting betreiben, also quasi einen Tag lang komplett im Bett sind.
0: Ach so.
1: Nicht aufstehen, einfach sich der Außenwelt quasi versagen und zu Hause bleiben. Und ja, man hat quasi überlegt, was spielt da eigentlich alles mit rein? Einerseits auch so dieses Prinzip einer Handysucht mehr oder weniger, dass man sich quasi auch so Dopamin-Flashs abholt, indem man im Bett liegen bleibt, weil man das mit Entspannung verbindet, quasi nicht aufzustehen, die ganze Zeit am Handy sein und einfach so sich immobilisieren zu lassen, und andererseits aber eben auch ein Zeichen für Burnout, für Überarbeitung ist, für Stress, vor allen Dingen auch für so depressive Symptome. Ich fand es irgendwie ganz spannend, weil ich habe ja zu Hause keine Couch. Das heißt, wenn ich zu Hause bin und nicht an meinem Küchentisch was esse, dann liege ich auch die ganze Zeit im Bett. Und ich habe mich gefragt, okay, ist das jetzt, folgt das jetzt auch schon diesem Prinzip oder so? Es wird von Psychologen gesagt, man sollte es, wenn überhaupt, nur einmal pro Woche oder so machen, im Bett zu liegen, weil man diesen Ort, diesen Schlafort, diesen Entspannungsort dann eben auch mit ganz anderen Gefühlszuständen verbindet, wenn man eben auch im wachen Zustand dort seine Zeit verbringt. Ich kannte diesen Begriff nicht und ich mache mir jetzt langsam ehrlich gesagt Sorgen über mein Verhalten und dass ich mir doch vielleicht mal langsam eine Couch besorgen sollte.
0: Ich wollte sagen, das wäre jetzt die Lösung, sich eine Couch zu besorgen, damit du dann Couch-Rotting betreiben kannst.
1: Also es ist ein neues Phänomen und mittlerweile auch eine Art Trend im Internet, sich mit diesem Thema zu beschäftigen. Ich habe gerade das erste Mal darüber gelesen.
0: Also ich würde das jetzt natürlich wieder anstreiten wollen und würde sagen, es haben schon immer Menschen, denen es nicht besonders gut ging, in ihrem Bett gelegen und
1: jetzt heißt es aber Bedrotting.
0: Nicht den Weg nach draußen gefunden, aber man hat jetzt mal wieder was Neues, vermeintlich Neues entdeckt. Nichtsdestotrotz würde ich natürlich sagen, man muss schon ein bisschen aufpassen, wenn es in diese Richtung geht, aber ist es jetzt wirklich neu oder hat es nur einen neuen Namen?
1: Er hat vielleicht auch nur einen neuen Namen.

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0: Tolle Zusammenarbeit, wie immer. Mark Ronson, der sich ja immer die richtigen Talente ins Studio holt. Das war hier Daniel Merriweather gemeinsam mit Mark Ronson auf Lux FM und damit in 4:10.
1: Nach dem Anschlag beim Berliner CSD gibt es viele Solidaritätsbekundungen und zwar bundesweit. Überall gibt es Veranstaltungen, die verdeutlichen sollen, wir stehen zusammen, wir stehen für Vielfalt, wir stehen gegen Diskriminierung. Und es ist wichtig, dass solche Projekte natürlich auch von uns allen mitgetragen werden.
0: Ja, und der CSD wird jetzt im September auch in Rathenow stattfinden und dort in einer neuen Auflage durchgeführt, wie auch schon in den letzten Jahren. Diesmal aber ohne Förderung, aber dennoch mit solidarem Beistand der Stadt Rathenow, die nämlich Geld gesammelt hat, um das Förderungsloch zu flicken. Ja, und Ron Stocklers hat um 12.30 Uhr die MacherInnen hinter dem CSD in Rathenow hier im Studiogespräch und wird quasi den Status quo klären.

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2: Mit Sebastian Pasotti. In Kolumbien melden die Behörden nach einem schweren Erdbeben immer mehr Todesopfer. Bisher sind mehr als 110 Tote bestätigt. Es werden aber noch über 2000 Menschen vermisst. Die US-Erdbebenwarte sagt, dass das Beben eine Stärke von 7,4 hatte. Das Epizentrum lag im Westen des Landes an der Pazifikküste. Mehrere Länder haben schon Hilfe angeboten, darunter auch das Nachbarland Venezuela, das selbst erst vor wenigen Wochen von einem verheerenden Erdbeben erschüttert worden ist. In Russland ist die liberale Oppositionspartei Jabloko von den Parlamentswahlen im kommenden Monat ausgeschlossen worden. Das oberste Gericht in Moskau gab mit seiner Entscheidung der Klage einer kremltreuen Kleinpartei statt. Deren Vorsitzender wirft Jabloko vor, eine vom Westen unterstützte Bewegung zu sein. Jabloko ist die einzige Partei in Russland, die sich gegen den Krieg in der Ukraine ausspricht. Immer mehr Bundesländer setzen das Sonntagsfahrverbot für Lkw aus. Jetzt haben auch Mecklenburg-Vorpommern, Bayern und Baden-Württemberg bekannt gegeben, dass in ihren Bundesländern Lkw vorerst an Sonn- und Feiertagen fahren dürfen. Grund sind die niedrigen Wasserstände in den Flüssen, die für den Warentransport wichtig sind. Zuvor hatten schon 4 andere Bundesländer das Sonntagsfahrverbot für Lastwagen vorerst aufgehoben, darunter Niedersachsen und Nordrhein-Westfalen. Lufthansa-Passagiere müssen vorerst keine weiteren Pilotenstreiks fürchten. Das Unternehmen und die Gewerkschaftsvereinigung Cockpit haben sich auf ein Schlichtungsverfahren geeinigt. In dem Konflikt geht es vor allem um die Altersversorgung und das Gehalt der Pilotinnen und Piloten. Cockpit hatte im laufenden Jahr an 7 Tagen zum Streik aufgerufen, auch während der Feiern zum 100. Geburtstag der Lufthansa. Kurz vor der Berlin-Wahl will der Senat noch mehrere Verkehrsprojekte durchsetzen. Dazu gehören unter anderem der Rückbau des Radwegs in der Charlottenburger Kantstraße und der Rückbau des Radwegs auf der Straße unter den Eichen in Steglitz. Grünen-Spitzenkandidat Werner Graf fordert vom Senat nun, diese Pläne zu stoppen. Im Tagesspiegel wirft Graf schwarz-rot vor, Fakten für eine autofreundliche Stadt zu schaffen. Unter anderem will der Senat im kommenden Monat auch noch den Auftrag für den Umbau der Torstraße in Mitte vergeben. Und soweit das Neueste aus der Flux FM Nachrichtenredaktion.
3: Dankeschön. Bei aktuell 18 Grad hier in Kreuzberg immer noch angenehm. Frisch sowieso heute auch insgesamt. Eher etwas kühler als in den letzten Tagen. 23 Grad heute maximal. Dazu ein Mix aus Sonne und Wolken. Kein Niederschlag. Es bleibt freundlich auch in den nächsten Tagen. Morgen dann bei 25 Grad. Am Donnerstag schon bei 28 Grad. Und dann soll es Richtung Wochenende auch mal wieder die 30er-Marke kratzen. Bis es dann wieder Anfang nächster Woche Abkühlung mit Niederschlag gibt. Aber bis dahin sonnig und freundlich.
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4: 10.03 Uhr und am Mikrofon für euch Katja Berg.
3: Und Sascha Schlegel.
4: Ein Stündchen noch und wir haben Musik von Nathaniel Rateliff und den Night Sweats.

0: Tja, wie sagt man auf Deutsch, nicht mehr alle Tassen im Schrank haben? Oder auf Englisch kann man dazu sagen, Around the Bend. Das waren The Asteroids Galaxy Tour, der Export aus Dänemark hier für euch auf Flux FM im Programm um 11:11.
1: Schlegi, du bist derjenige von uns beiden, der immer den kleinen Kalender wühlt, ja. Anfang der Woche und guckt, ob es irgendwelche schrägen Feiertage gibt oder Gedenktage. Ja. Da wird dir wahrscheinlich nicht entgangen sein, dass am 13. August der Tag der Linkshänder ist. Ja. Der Tag der LinkshänderInnen, sollten wir vielleicht auch sagen, der begangen wird. Und dann kann man sich ruhig mal angucken, ja, was soll das denn bedeuten? Es werden hier an diesem Tag die Rechte der LinkshänderInnen gestärkt. Und welche Rechte haben nun eigentlich LinkshänderInnen? Ich kann dir einen kleinen Schwank aus meiner Jugend erzählen. Ich habe Handball gespielt und alle Rechtshänderinnen wurden bei uns strikt umtrainiert auf links.
0: Mit links zu werfen?
1: Quatsch, andersrum. Die Linkshänderinnen wurden umtrainiert auf rechts. Ah, ja. Ja. Wenn es gerade nicht gepasst hat. Es war natürlich dann auch von Vorteil, wenn du einen Linkshänder hattest, weil man dann mit halb links, halb rechts, gut, geht jetzt zu weit. Aber wenn du in den Beruf gegangen bist später, dann wird es auch heute ab und zu immer noch mal ein bisschen schwierig. Und da gibt es beim Arbeitsschutz tatsächlich, wusstest du das, bestimmte Vorgaben, die ArbeitgeberInnen beachten müssen. Wie zum Beispiel, dass Maschinen angepasst werden müssen, wenn du also eingestellt wirst und sagst, ich bin Linkshänder, ich kann diese Schreibmaschine nicht als Linkshänderin benutzen, bitte geben Sie mir eine Schreibmaschine für Rechtshänderinnen, muss diese Schreibmaschine zur Verfügung gestellt werden.
0: Das wusste ich nicht. Ich habe mir gerade bloß so mein Handy angeschaut und dachte mir so, ja okay, wenn ich jetzt zum Beispiel mein Handy aufmache, dann wische ich mit meinem rechten Daumen von links nach rechts. Ein Linkshänder würde es ja genau andersrum machen. Da gibt's ja wahrscheinlich.
1: Musst du schieben.
0: Ja, musst du schieben.
1: Wie unangenehm.
0: Nein, ich finde es einfach nur spannend, wenn man so mal überlegt, ja okay, was setzen wir einfach so als selbstverständlich voraus, was mit rechts super funktioniert, mit links dann aber komplett anders. Und ich merke es ja auch selber, dass ich manchmal auch total verwirrt bin. Ich esse ja zum Beispiel mit links, schreibe dafür aber mit rechts und ich glaube, ich kann beides weder gut noch schlecht. Aber auf alle Fälle war ich da auch immer manchmal so zwischendrin verwirrt. Welche Hand benutze ich jetzt nochmal eigentlich? Ja. Also, ja.
1: Linkshändermäuse gibt's auf alle Fälle. Es gibt Scheren, wissen wir ja auch, für Linkshänderinnen. Ne? Und es ist also tatsächlich so, dass wenn jetzt Maschinen, also Schreibmaschine war natürlich jetzt ein bisschen Blödsinn, aber wenn Maschinen dich gefährden an deinem Arbeitsplatz, weil du Linkshänder bist und die Maschinen eigentlich auf Rechtshänder ausgelegt sind, dann muss dein Arbeitgeber, deine Arbeitgeberin dafür sorgen, dass es eben eine Linkshändermaschine gibt. Und man hat dann nochmal mit angeführt, wenn man jetzt zum Beispiel in einem Bewerbungsgespräch ist,
0: sollte man es nicht sagen.
1: Muss man es nicht sagen. Also der Arbeitgeber darf nicht fragen, sind Sie Linkshänder oder Rechtshänder? Und sollte er fragen, dann darfst du lügen.
0: Aber vielleicht macht er das mit so einem Test so, also quasi der Mensch, der dann quasi dieses Bewerbungsgespräch führt, indem er so die Hand ausstreckt zum guten Morgen sagen oder so und welche Hand oder irgendwie ein Stift reicht und welche Hand dann gegriffen wird, dann kann er sich das vielleicht merken. Gerade so vielleicht so Ingenieursunternehmen, die eben mit solchen Maschinen arbeiten und dann wissen, nein, wir holen jetzt keinen Linkshänder oder eine Linkshänderin.
1: Ich glaube aber schon, dass Menschen gelernt haben, mit rechts guten Tag zu sagen. Das ist, glaube ich, das Erste, was ein Linkshänder lernt.
0: Das verwirrt mich bis heute.
1: Aber ich fand das... Ich fand es trotzdem ganz interessant, total, dass man zum Beispiel bei einer Bewerbung auch lügen darf, wenn man konkret gefragt wird. Jetzt weiß ich nicht, wie oft das passiert. Wenn gefragt wird, sind Sie eigentlich Linkshänder?
0: Du hast den Knopf gerade mit links gedrückt. Bist du heimlich Linkshänderin und hast dich als Rechtshänderin ausgegeben?
1: Ich bin Beidhänderin. Ja. Aber das bist du ja auch anscheinend. Links essen, rechts schreiben. Faszinierend.
0: Ich bin einfach nur verwirrt.
1: Das möchte ich auch gerne mal können, so ein Brötchen mit meiner linken Hand zum Mund zu führen. Und dann
0: ich überlege gerade, mit welcher Hand ich es zum Mund führe.
1: Schlegi,
0: jetzt bin ich schon wieder verwirrt. Jetzt bin ich schon wieder verwirrt, wirklich.

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0: Stuck in Heaven von Nuga Iris.
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2: Also wenn man sich jetzt mal irgendwelchen Online-Kartendiensten bedient, dann stellt man fest, im US-Bundesstaat Tennessee in den USA gibt es jetzt nicht wirklich viele Strände. Es gibt so ein paar Seen, auch ein paar größere Seen, aber da sind jetzt nicht wirklich so ausufernde Sandstrände, auf denen man sich da laben kann in der Sonne, sondern eher so ein paar kleine Steinküsten, Steinbuchten. Und die werden hier vielleicht auch mit etwas abschätzigen Blick besungen von Cage the Elephant. Beaches in Tennessee heißt der neue Song der Band aus Bowling Green, Kentucky.

0: schreiben. Keine einfache Aufgabe, ist die Gefahr groß, ins Kitschige abzurutschen. Mina Richman umschifft die Falle auf Different Flavors of Being Happy mit beeindruckender Lässigkeit. Das liegt vor allem daran, wie diese Platte entstanden ist. Mina Richman und ihre drei Bandkollegen haben sich für einen komplett organischen, handgemachten Weg entschieden.
1: Das ist alles sehr wie in den 70ern mit ein paar Verstärkern in einem Keller und wir schreiben gemeinsam und jammen. Ich glaube, dass wir alle da mit recht wenig Ego irgendwie reingehen und ganz klar ist, der Song ist King und für den Zweck des bestmöglichen musikalischen Ergebnisses versuchen wir gemeinsam einfach voranzukommen.
0: Es dominieren echte Instrumente, große Popharmonien und Spoken-Word-Beiträge und ab und zu zieht einen das Nullerjahre Indie-Revival in seinen Bann.

0: Dabei ist das Konzept der Platte, die verschiedenen Geschmacksrichtungen von Glück, nie eindimensional. Das Album feiert nicht nur die unbeschwerte Glückseligkeit, es lässt auch Verzweiflung und Trennungsschmerz zu. Denn das Glück, das Mina Richmond besingt, ist eines, das man sich oft erst durch schwere Phasen hindurch erkämpfen muss.
1: Abseits der Zahlen, die ja manchmal ein bisschen zu viel Raum einnehmen, kriege ich manchmal halt wirklich so Nachrichten, dass Songs Menschen wirklich begleiten und ihnen sehr viel bedeuten und sie durch sehr schwierige Zeiten bringen. Das ist einfach für mich, glaube ich, das größte Geschenk, weil ich mich so nach menschlicher Verbindung sehne, indem ich ja eigentlich auch nur mein Herz ausschütte und rausgehe und sage, so fühle ich mich.

0: Different Flavors of Being Happy ist ein ambitioniertes Album. Poppige Harmonien und verspielte Soul-Hooks federn die schwere Weltlage ab, ohne sie zu ignorieren. Mina, Alex, Freddy und Leon beweisen, dass Glück im Jahr 2026 nicht perfekt sein muss. Es darf Ecken und Kanten haben.
1: Und dann hören wir doch gleich mal rein in diese Platte. You Don't Like to Dance von der Dame, die Englisch und Philosophie auf Lehramt studiert hat und jetzt aber Fulltime-Künstlerin ist, Musikerin.

Das war Mina Richmond aus ihrer neuen Platte, die wir euch als Album der Woche vorstellen. Different Flavors of Being Happy. Checken wir euch in Vinyl-Ausgabe auf unserer Homepage und in der Flux Music App. Und dann gibt's ja dann auch bald ein Konzert mit ihr. Da werden wir euch dann zu gegebener Zeit auch noch Gästelistenplätze schenken.

0: Das ist einfach so ein sommerlicher Nachmittagssong. Claro hier zum Start in diesen sommerlichen Dienstagmorgen, der vielleicht temperaturtechnisch nicht ganz so sommerlich ist, aber trotzdem auch noch angenehm. Jetzt mittlerweile bei 20 Grad und heute maximal 23 Grad.
1: Smart Glasses ist für viele der neueste Schrei. Das sind also kleine, hübsche Brillenmodelle mit einem kaum bemerkbaren LED-Licht am oberen Rand der Brille. Das dafür sorgt, dass andere Menschen, die gerade in diesem Sichtfeld sind, aufgezeichnet werden. Das ist ein Riesenthema, das ist nämlich ein Überwachungsaccessoire, das Big Tech-Unternehmen Zugriff auf das eigene Sichtfeld gewährt und diese sogenannten Smart Glasses werden schon vertrieben. Das Ganze muss jetzt aber eingedämmt werden, sagt das Zentrum für Digitalrechte und Demokratie. Und so hat man eine Petition gestartet, damit das Bundesjustizministerium um Frau Hubig, um Stefanie Hubig jetzt nochmal nachbessert und bestehende Rechtslücken im deutschen Straf- und Produktrecht schließt.
0: Und wir werden uns mit dieser Kennzeichnungspflicht für KI und Smart-Brillen und dieser anstehenden Petition dann morgen auch ausführlicher unterhalten mit den Machern, die die Petition quasi in die Wege geleitet haben.

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0: Temper City mit Self-Aware von 100,6 Flux FM.
1: So, wir übergeben an Ron Stocklers, der hier am Tag weitermacht, und melden uns dann morgen ab 6 wieder zurück. Es war uns eine Freude, euch in den Morgen zu begleiten.
0: Macht euch noch einen schönen Dienstag und bis später.
1: Tschüss.

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2: Mit Ralf Gulke. Die Grünen unterstützen die Forderung des Deutschen Städtetages, Hitzeschutz und Klimaanpassung als Gemeinschaftsaufgaben von Bund und Ländern im Grundgesetz zu verankern. Das sei eine Möglichkeit, um Kommunen stärker zu unterstützen, sagte der Parteivorsitzende Felix Banaschak bei NTV. Er warf der Regierung Untätigkeit vor.
3: Mein Eindruck ist, Friedrich Merz und seine Regierung warten einfach darauf, dass es irgendwann wieder regnet und der Sommer vorbei ist, in der Hoffnung, dass die Leute in den nächsten 10 Monaten wieder vergessen, was für eine desaströse Situation sie in diesem Sommer vorgefunden haben. Diese Politik, die muss ein Ende haben.
2: Die Caritas sprach sich dafür aus, Klimaschutz und Klimaanpassung auch als Aufgaben in den Sozialgesetzbüchern zu verankern. Deutschland bleibt als Urlaubsland beliebt. Im ersten Halbjahr verbuchten Hotels, Pensionen und Campingplätze fast 224 Millionen Übernachtungen. Ein neuer Rekord für diesen Zeitraum. Laut Statistischem Bundesamt lag die Zahl noch einmal 0,3% über dem Rekord vom ersten Halbjahr 2025. Die meisten Gäste kamen aus dem Inland. In Syrien hat ein Gericht den früheren Diktator Bashar al-Assad in Abwesenheit zum Tode verurteilt. Die Richter begründeten ihr Urteil mit Kriegsverbrechen und Verbrechen gegen die Menschlichkeit im syrischen Bürgerkrieg. Assad war vor gut 1,5 Jahren von islamistischen Kämpfern gestürzt worden. Er floh ins Exil und lebt seitdem in der russischen Hauptstadt Moskau. Bei einer neuen russischen Angriffswelle auf die Ukraine sind mindestens 9 Menschen getötet worden. Dutzende weitere wurden verletzt. Nach Angaben des ukrainischen Präsidenten Zelensky kamen bei den brutalen Angriffen auf die Region Saporischschja Raketen aus Nordkorea zum Einsatz. Die Ukraine kann sich gegen ballistische Raketen praktisch nicht mehr zur Wehr setzen. Ihr fehlen Abfangraketen. Die Straße von Hormus bleibt faktisch blockiert, trotz vollmundiger Aussagen von US-Präsident Trump. In den vergangenen Tagen sind die Ölpreise daher wieder um rund 10% gestiegen. Der Iran hatte zuletzt seine Bedingungen für eine Waffenruhe verschärft und unter anderem Reparationen verlangt. Nach dem schweren Erdbeben in Kolumbien ist die Zahl der Opfer weiter gestiegen. Mindestens 132 Menschen seien bei dem Beben ums Leben gekommen, teilten die zuständigen Behörden mit. Mehr als 570 Menschen wurden verletzt. Kolumbiens neuer Präsident Espriella sprach von tausenden beschädigten oder zerstörten Häusern und rief den Katastrophenfall aus. Soweit das Neueste aus der Flux FM Nachrichtenredaktion. Das Wetter. Heute ein meist trockener Sonne-Wolken-Mix bei maximal 23 Grad. Morgen scheint den ganzen Tag über die Sonne bei Höchstwerten bis 26 Grad.
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4: Und das heute am Dienstag mit Ron Stocklers. Schön, dass ihr dabei seid, ihr Lieben. Wir haben es 11:03 Uhr.

0: 10 nach 11 haben wir es. An diesem Dienstag, dem 11. August, Will Joseph Cook gerade mit Chloe Moriondo. Be around me.
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0: Europas Leichtathletik-Elite ist aktuell zu Gast in Birmingham. In der britischen Millionenstadt findet im Alexander Stadium nämlich zum 27. Mal die Leichtathletik-Europameisterschaft statt. Gestern hat das Ganze angefangen und direkt am Auftakttag dürften die deutschen DLV-Athletinnen jubeln. Vor allem eine ganz besonders, diejenige nämlich, die die erste deutsche Medaille dieser Wettkämpfe geholt hat, Kugelstoßerin Yemisi Mabry. Sie hat sich den 3. Platz, also Bronze, im Kugelstoßen gesichert, nach Gold bei Olympia das nächste Edelmetall zum Umhängen. Und dass sie sich auch über Bronze freuen kann, das hat sie in der Sportschau nach ihrem Medaillengewinn erklärt.
2: Über jede Medaille sollte man sich freuen und die habe ich mir heute hart erkämpft und freue mich darüber.
0: Mit 19,50 Meter war sie die drittbeste im Kugelstoßwettbewerb der Frauen. Nur 2 Athletinnen haben weiter gestoßen, die beiden Niederländerinnen Jessica Schilder und Jorinde von Klinken. Und Mabry war nicht die einzige Deutsche, die jubeln durfte am gestrigen Auftakt Tag der Leichtathletik-Europameisterschaft. Über 5000 Meter gab es für Florian Brehm nach einem sensationellen Lauf Silber. Nur einer war besser, und zwar der große Top-Favorit, der mit einer taktischen Meisterleistung das Feld am Ende überrannt hat. Der norwegische Superstar Jakob Ingebrigtsen, der ist auf der Zielgeraden gerade so noch an Brehm vorbeigekommen. War ein richtig, richtig starker Lauf am Ende von beiden. Ja, und wenn ihr Bock habt auf Leichtathletik, in knapp 20 Minuten, kurz nach 11:30 geht's da schon heute los mit den Quali-Wettbewerben. Kurz nach 11:30 beginnen die Männer sowohl im Diskuswurf als auch im Hochsprung mit ihrer Qualifikation. Und wenn ihr dann Bock habt auf große Medaillenchancen, dann könnt ihr am Nachmittag einschalten. Heute Abend unter anderem der Hammerwurf der Männer, da im Finale dabei 2 Deutsche, darunter auch Vizeweltmeister Merlin Hummel. Der hat zwar nur mit ein bisschen Mühe ins Finale geschafft, aber heute, glaube ich, will der den Druck fallen lassen und zu einer Medaille den Hammer raushauen.
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0: Und ihr könnt natürlich auch einschalten und das Ganze live verfolgen. ARD und ZDF übertragen abwechselnd im TV und auch in verschiedenen Livestreams auf ihren Webseiten.

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Um kurz vor 11:30 Paua und Sol Pereira mit Echo hier auf 100,6 Flux FM. In nicht mal mehr 10 Minuten bei Flux um 11:30 Uhr, da hören wir rein in unsere aktuelle Podcast-Folge von Was für ein Leben, außergewöhnliche Biografien. Flux FM-Kollege Matti Geier hat sich mit dem ehemaligen regierenden Bürgermeister von Berlin, Eberhard Diepgen, über dessen Zeit im Amt und sein Leben unterhalten. Was er uns erzählt hat, das hört ihr in wenigen Minuten. Auf dem Weg noch zwei Songs, unter anderem diese Nummer hier von Daddy Freier, Think About Things.

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0: Um 11:30 ist das aktuelle Musik von Jungle The Wave hier gehört auf Flux FM und Jungle Fans haben sich diesen Freitag ganz fett im Kalender markiert. Da kommt nämlich die neue Platte raus. Sunshine heißt sie, da ist dieser Track ebenfalls zu finden.
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0: Fast 16 Jahre lang hat er die Geschicke Berlins geleitet. Erst West-Berlins, nach der Wiedervereinigung dann auch ganz Berlins. Ich spreche von Eberhard Diepgen. Keiner war länger als er Regierender der Hauptstadt. Egal ob vor oder nach ihm. 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
3: Ein alter Mann, der nicht genau auf dem Laufenden der Zeit war und der zwar sehr im Detail drin war, bei den Wünschen, die man hatte. 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

0: mal genau da sind, wo die anfangen zu demonstrieren. So geht das doch nicht. 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Es war richtig emotional, dieser Punkt.
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0: 11.40 Uhr haben wir es und das ist aktuelle Musik von Somber hier auf Flux FM Potential.
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0: Die kommt aus einem der kleinsten Länder Europas, nämlich aus Luxemburg. Von dort kommt das ganz feine Indie-Projekt Francis of Delirium, die wir euch ans Herz legen möchten, auch weil sie es mit ihrer neuen Nummer Haya reingepackt haben ins Flux FM-Programm.

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Dienstag, der 11. August. Ihr hört Flux FM und um kurz vor 12 ist das Flora Hibbert mit aktueller Musik Mammoth. Kurz vor 12 heißt auch, dass ihr gleich ein Nachrichtenupdate bekommt, dann mit allem, was gerade wichtig ist für Berlin, Brandenburg, Deutschland und die Welt. Und von mir gibt's schon die Info, dass wir in der nächsten Stunde einen Ausflug ins Westhavelland in Brandenburg machen. Ehrlicherweise direkt in meine Homebase, denn ich komme aus der Ecke von Rathenow. Und wenn es um Rathenow geht, da ist eine Meldung in den letzten Tagen wirklich bundesweit steil gegangen. Nicht, weil es cool ist, sondern weil es ziemlich tragisch ist. Der Christopher Street Day in Rathenow, dem wurden die Fördermittel durch die Demokratie-Leben-Förderung gestrichen. Und damit stand auf der Kippe, ob das Ding überhaupt stattfinden kann im September. Ich spreche mit dem Hauptorganisator über die zurückliegenden Infos und die Streichung der Förderung durch das Ministerium von Bundesministerin Prien. Aber auch darüber, warum der CSD stattfinden wird. Die haben nämlich ziemlich viel Spendenzuspruch bekommen. Mehr dazu bei Flux um 12:30 Uhr.

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2: Mit Ralf Gulke. Grünen-Parteichef Felix Banaschak hat der Bundesregierung vor dem Hintergrund der Hitzeextreme mangelnde Anstrengungen beim Klimaschutz vorgeworfen. Bei NTV ging er mit der Regierung hart ins Gericht.
3: Dass in der Bundesregierung über alles gesprochen wird, aber auf gar keinen Fall über Klimaschutz. Das ist eine Form von Realitätsverweigerung und Bräsigkeit und Ignoranz, die in Deutschland regiert, mit der ich nicht mehr zufrieden bin.
2: Banaschak sagte weiter, Kanzler Merz setze darauf, dass die Menschen die Hitze wieder vergessen. Die anhaltende Trockenheit lässt in Deutschland vielerorts die Wasserstände der Flüsse weiter sinken. Der Rheinpegel in Koblenz liegt bei 8 Zentimetern und damit nahe an dem bisher niedrigsten bekannten Wasserstand von 6 Zentimetern aus dem Jahr 1929. Auch an anderen Flüssen wie der Donau herrscht weiter Niedrigwasser, was die Schifffahrt erheblich beeinträchtigt. Entspannung ist erstmal nicht in Sicht, es wird zum Wochenende hin teilweise sogar noch einmal richtig heiß. In Syrien hat ein Gericht den früheren Diktator Bashar al-Assad in Abwesenheit zum Tode verurteilt. Die Richter begründeten ihr Urteil mit Kriegsverbrechen und Verbrechen gegen die Menschlichkeit im syrischen Bürgerkrieg. Assad war vor gut anderthalb Jahren von islamistischen Kämpfern gestürzt worden. Er floh ins Exil und lebt seitdem in der russischen Hauptstadt Moskau. Das Unternehmen hinter dem von US-Präsident Trump gegründeten Online-Netzwerk Truth Social hat im zweiten Quartal wieder Minus gemacht. Die Trump Media and Technology Group verzeichnete ein Minus von $238 Millionen. Im ersten Quartal hatte der Verlust bereits 400 Millionen betragen. Grund sind größtenteils Wertverluste digitaler Vermögenswerte, darunter Kryptowährungen. Nach dem schweren Erdbeben in Kolumbien ist die Zahl der Opfer weiter gestiegen. Mindestens 132 Menschen seien bei dem Beben ums Leben gekommen, teilten die zuständigen Behörden mit. Mehr als 570 Menschen wurden verletzt. Kolumbiens neuer Präsident Espriella sprach von tausenden beschädigten oder zerstörten Häusern und rief den Katastrophenfall aus. Soweit das Neueste aus der Flux FM Nachrichtenredaktion. Das Wetter. Heute ein meist trockener Sonne-Wolken-Mix bei maximal 23 Grad. Morgen scheint den ganzen Tag über die Sonne bei Höchstwerten bis 26 Grad.
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4: Und das an diesem Dienstag mit Ron Stocklers. Schön, dass ihr dabei seid. Wir starten in diese Stunde mit Mia Folick. Stop Talking. Wir haben's.

0: 12 Uhr und 8 haben wir es an diesem Dienstag. Das ist Ballpark Music hier auf Lux FM. She only loves me when I'm there.
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0: Um kurz vor 12:30 an diesem Dienstag ist es Femi hier auf 100,6 Flux FM. Die nigerianisch-irische Musikerin haben wir gehört mit Noble. In 10 Minuten bei Flux um 12:30 blicken wir nach Rathenow im Westhavelland. Dort stand der diesjährige CSD, der Christopher Street Day, nämlich auf der Kippe, weil eine Förderung der Demokratie-Leben-Förderung kurzfristig gestrichen wurde. Was das Problem daran ist und wieso der CSD definitiv doch stattfinden kann, darüber rede ich in 10 Minuten mit dem Hauptorganisator des Rathenower CSD bei Flux um 12:30. Jetzt erstmal neue Musik.
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0: Postpunk aus Bristol in Großbritannien habe ich jetzt für euch. Nämlich von der Band Grandma's House und ja, nach Omas Hütte klingt das, was die machen, definitiv nicht. Wir hören sie hier mit Blue Oblivion.

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0: Ende April erschienen ist das neue Album von Collect 200, das heißt Everything Will Be Alright, und darauf auch zu finden diese Nummer Pull Up. Wir haben's 12:30.
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0: Der Berliner Christopher Street Day hat die queere Gemeinschaft tief verunsichert. Nicht nur in Berlin, sondern ehrlicherweise deutschlandweit. Was sich aber auch zeigt, ist ein starker Zusammenhalt, queeres Leben weiter zu feiern und in den Mittelpunkt des Lebens und des Alltags zu rücken. Jetzt ist es aber so, dass dafür auch Sicherheiten gewährleistet sein müssen, um so einen CSD vor allem auch abseits großer Städte zu organisieren. Und was passiert, wenn plötzlich Fördermittel, die man eigentlich einplant, wegfallen? Das erlebt gerade der CSD in Rathenow im Westhavelland. Dort wurde nämlich jüngst eine Förderung gestrichen. Über die Hintergründe und vor allem, was der CSD in Rathenow jetzt plant, da spreche ich mit Dennis Dribusch. Er ist mir zugeschaltet und der Hauptorganisator des CSD in Rathenow. Hallo Dennis.
2: Hallo, danke für die Einladung.
0: Hol uns mal kurz ab. Ihr organisiert diesen CSD jetzt seit knapp 3 Jahren. 2024 hat er zum ersten Mal stattgefunden. Jetzt gab es kurz nach dem CSD in Berlin und dem Anschlag auf diesen plötzlich den finanziellen Cut. Was ist da passiert? Was ist da los?
2: Genau, also wir organisieren jetzt zum 3. Mal den CSD in Rathenow. Und in den ersten beiden Jahren haben wir problemlos Gelder bei unserer lokalen Partnerschaft für Demokratie beantragt, welche wiederum durch das Bundesprogramm Demokratie leben finanziert wird. Und in diesem Jahr wollten wir auch wieder unseren Antrag, haben wir dort eingereicht in Höhe von 2.500 Euro. Ja, kurz nach dem Anschlag in Berlin, Dienstag war das, glaube ich, haben wir dann leider die Rückmeldung bekommen über die Koordinationsstelle der Partnerschaft für Demokratie Westhavelland, dass der Bund klargestellt hat, dass Demonstrationen nicht förderfähig sind. Unser CSD ist natürlich eine Demonstration und genau so können wir keine Mittel dann beantragen in diesem Jahr.
0: Es ist eine Ankündigung, die erwartet wurde, zumindest, dass Fördermittel in diesem Bereich gekürzt werden. Ich hatte da auch ein anderes Gespräch mit dem LSVD Berlin-Brandenburg und da wurde schon die Kritik laut, dass Bundesministerin Karin Prien als Bundesministerin für Bildung, Familie, Senioren, Frauen und Jugend der Bundesrepublik Deutschland ja für dieses Demokratie-Leben-Förderprojekt verantwortlich ist, sich beim CSD im Anschluss hinstellt und schöne Worte schwingt und dann aber Kürzungen durchdrückt. Wie blickt ihr denn auf sowas, wenn plötzlich eigentlich etwas passiert, was zeigt, hier muss besser gefördert und geschützt werden und dann, naja, fehlen plötzlich die Gelder?
2: Ja, es ist erstmal sehr schade, dass das jetzt dazu gekommen ist, aber leider auch erwartbar gewesen, denn ja schon seit Regierungsantritt wurde angekündigt, dass das Demokratie-Leben-Programm umgestaltet wird. Man hört von Nachbarkommunen, anderen Kommunen in Deutschland, dass es immer schwieriger wird, Projekte zu fördern von Demokratie-Leben. Die Auflagen werden immer mehr. Aber dass das jetzt in dieser Form den CSD in Rathenow betrifft, habe ich auch nicht kommen sehen.
0: Was folgte, war große Sympathie. Deutschlandweit gab es Medienberichte, es gab Stimmen, die gesagt haben, so darf das nicht sein. Man darf einen CSD im ländlichen Raum hier nicht alleine lassen. Und auch ihr als Team habt gesagt, hey, ja, natürlich wollen wir weiterhin.
2: Den CSD in Rathenow betrifft, habe ich auch nicht kommen sehen.
0: Was folgte, war große Sympathie. Deutschlandweit gab es Medienberichte, es gab Stimmen, die gesagt haben, so darf das nicht sein, man darf einen CSD im ländlichen Raum hier nicht alleine lassen.

0: Nachrichten über unsere Kanäle kamen viele rein von Leuten, die gefragt haben, wie können sie uns unterstützen, ob wir schon eine Spendenkampagne gestartet haben, ja, wie wir halt diesen CSD in Rathenow stattfinden lassen können. Aber nicht nur aus der Bevölkerung bekommen wir Zuspruch, sondern ich wurde auch vom Ministerium des Landes Brandenburg, dem Sozialministerium, angerufen. Die machen sich da auch Sorgen. Ich bin in Gesprächen mit der Stadt Rathenow, unserer Kommune, um zu schauen, wie kann man das trotzdem stattfinden lassen, den CSD. Ja, und jetzt haben wir ja am vergangenen Freitag unsere Spendenaktion gestartet und wir nehmen jetzt Spenden an und zugleich haben auch die Bundesgrünen ein paar Tage vorher bereits selber eine Spendenkampagne gestartet, wo jetzt schon über 2000 Euro zusammengekommen sind. Also ich kann schon mal positiv berichten, dass der CSD in Rathenow auf jeden Fall stattfinden wird und die Finanzierung gesichert ist. Ja, und neben den Spenden sind wir auch gerade dabei, bei der Stiftung Großes Waisenhaus Potsdam nochmal den gleichen zu stellen wie bei der Partnerschaft für Demokratie, um ja so eine Grundsicherung, so eine Grundfinanzierung zu sichern.
1: Hier vielleicht genau. Die kurze Nachfrage, weil Leute müssen ja verstehen, wozu braucht es denn das Geld überhaupt? Ihr redet ja von mindestens 1000 Euro, die wichtig gewesen wären. Jetzt sagst du schon, es sind zum Glück schon mehr Gelder hineingekommen, auch über Unterstützung durch die Bundesgrünen, die eine eigene Spendenkampagne gestartet haben. Warum brauchst du denn dieses Geld? Wofür müsst ihr das investieren?
0: Also unsere Gelder sind eingeplant für Security, haben wir 500 Euro gesagt. Sicherheitskräfte, die wir bestellen an dem Tag, die auf dem Waldplatz aktiv sind, haben Geld eingeplant für Gage, für die Künstler, die auftreten werden an dem Tag. Momentan haben wir 4 Zusagen von 4 Künstlern. Des Weiteren auch noch Gelder für Öffentlichkeitsarbeit und Verpflegung für ja die Ehrenamtler, die an dem Tag da sind, also in Form von Trinken und so weiter. Wir wollen schauen, dass wir Funkgeräte organisieren können an dem Tag. Ja, und viele weitere kleinere Maßnahmen, die Geld kosten. Und falls es jetzt dazu kommt, so sieht es ja momentan aus, dass wir mehr Geld bekommen als diese 2500 Euro, wenn wir schauen, wo wir das Geld noch verwenden werden. Also die Künstler bekommen wahrscheinlich mehr Gage. Wir werden vielleicht mehr Security-Personal anstellen und eine größere Öffentlichkeitskampagne anfahren. Ja, aber die übrigen Gelder werden auf jeden Fall für den nächsten CSD im Jahr 2027 angespart.
1: Sagt Dennis Driebusch, Hauptorganisator und Leiter des Christopher Street Day in Rathenow. Ein Song und dann reden wir weiter, wie es überhaupt ist, so einen CSD im ländlichen Raum und eben abseits der großen Metropolen zu organisieren. Und die angesprochene Musik, die gibt's vom CEO of Queer Pop, Leopold. Erlebt ihr live beim CSD in Rathenow.

0: Kurz nach halb eins, ihr hört 100,6 Flux FM und wir reden weiterhin über den Christopher Street Day in Rathenow. Mir zugeschaltet ist der Hauptorganisator Dennis Driebusch. Dennis, wir haben jetzt schon drüber geredet, wie die letzten, ich sag mal wirklich zwei Wochen bei euch waren, auch der Struggle durch die ausbleibende oder gestrichene Förderung von Demokratieleben auf Bundesebene. Jetzt ist es aber so, ihr organisiert das Ganze mit ganz viel Herzblut und als jemand, der selber aus der Ecke von Rathenow kommt, habe ich mich schon vor 3 Jahren gefreut, als der erste CSD dort stattfand. Wie hat sich's ergeben, dass ihr das Ganze, ich sag mal, in die Wege geleitet habt und euch auch selber gesagt hat, hey, vielleicht ja so ein CSD kann es nicht nur in Berlin geben, wir brauchen auch einen hier bei uns in Rathenow im Westtafelland?
1: Ja, also die Idee kam eigentlich im Kinder- und Jugendparlament Rathenow. Wir sind ja die Organisatoren seit jetzt 3 Jahren. Die Idee kam eigentlich von der Linksjugend Havelland, die uns angesprochen hat, ob man sowas nicht organisieren kann zusammen. Und im ersten Jahr haben sie sich noch beteiligt. Die Mitglieder beteiligen sich weiterhin. Aber das war dann die gemeinsame Idee, sowas zu organisieren. Und dann hat das Kinder- und Jugendparlament Rathenow das fortgetragen, die Idee.
0: Ich kenne die Ecke ja selbst, bin da aufgewachsen und weiß, wie leider auch andere Diskurse sich entwickelt haben im Havelland, im Westhavelland. Wenn ich mir überlege, in Berlin, Hamburg und Co., da hast du schnell Zehntausende, Hunderttausende Menschen auf der Straße, die zusammen dafür einstehen, dass queeres Leben eine Sichtbarkeit bekommt. Bei euch sind es etwas mehr als 100 Personen gewesen im ersten und zweiten Jahr, glaube ich, die dabei waren und eben für Akzeptanz und Vielfalt demonstriert haben. Wie nimmst du es denn wahr, dass ihr als CSD in Rathenow präsent seid?
1: Es ist wichtig, dass wir Präsenz zeigen hier auch in Rathenow, in solchen kleinen ländlichen Regionen. Denn man sieht ja immer wieder die CSDs in den Ballungsgebieten, Berlin, Hamburg etc. Aber es gibt genug Leute, die queer sind und im ländlichen Raum leben. Und da ist es wichtig, dass man das hier vor Ort zeigt. Die Umgangstöne, was ich bemerke, die Umgangstöne, wie man miteinander diskutiert, miteinander umgeht, insbesondere politisch, wird immer rauer. Und immer schwieriger, sich ja irgendwie auszutauschen, zu diskutieren. Und ja, mit dem CSD wollen wir hier vor Ort in Rathenow auch ein Gespräch anregen, dass man sich über dieses Thema unterhält, dass man diskutiert über queere Sichtbarkeit, Gleichberechtigung, Inklusion. Des Weiteren ist es wichtig, dass wir zeigen, dass hier so eine Community aktiv ist, dass es um mehr geht außer Inklusion und Queerness. Denn der CSD in Rathenow ist weit mehr als das. Denn im Rathenower Raum, im Westhavelland, sogar Havelland, sehen wir, dass es immer weniger Veranstaltungen gibt, die für Demokratie einstehen, für Freiheit einstehen. Und der CSD greift das mit auf, das Thema. Und ist somit auch ja weitaus mehr als nur dieses eine Thema.
0: Du sagst es schon, der CSD in Rathenow ist mehr als nur dieses eine Thema. Was würdest du dir denn da wünschen? Einerseits natürlich den Support, den es ja gibt, zum Glück durch Spenden. Aber wie können euch Leute auch anderweitig unterstützen? Wie seht ihr es, wenn jetzt, ich sag mal, der Ally-Bus oder auch andere queere Communities aus Brandenburg, aus Berlin auch zu euch kommen und Rathenow bunt machen?
1: Ich freue mich über jeden Nicht-Rathenower, der beim CSD erscheint, nicht Havelländer, der beim CSD erscheint. Also sie kriegt was bei mit der Teilnahme und zeigt, unsere Region ist belebt und setzt sich für Vielfalt ein. Aber es geht auch vor allem um die Rathenow eigentlich. Denn der CSD Rathenow soll zeigen, dass Rathenow bunt ist, dass Rathenow ein Zeichen setzt für ja, Respekt und Vielfalt. Und deswegen liegt es mir sehr am Herzen, dass wir viele Leute, die hier leben in der Region, ansprechen und dass die zum CSD erscheinen.
0: Sagt Dennis Driebusch, Hauptorganisator vom Christopher Street Day in Rathenow. Vielen Dank dir für deine Zeit an dieser Stelle erst einmal.
1: Ja, gerne.
0: Und für euch die wichtige Info, weitere Infos rund um den CSD in Rathenow bekommt ihr unter anderem auf ihrem Instagram-Account queeres-rathenow. Da erfahrt ihr mehr zum CSD Rathenow, der am 12. September stattfindet. Danke dir, Dennis. Hab einen schönen Tag.
1: Gerne, ebenso.

Wir haben es 10 vor 1 an diesem Dienstag. Bosse gerade hier gehört auf Flux FM so oder so. Kurz vor 1 heißt, ihr kriegt in wenigen Minuten ein Nachrichtenupdate. Um 13 Uhr gibt's die Nachricht mit allem, was wichtig ist für Berlin, Brandenburg, Deutschland und die Welt. Vorher noch Musik, unter anderem von Soft Loft. Die habe ich jetzt für euch mit F You Wanted.

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2: Mit Ralf Gulke. Die Grünen unterstützen die Forderung des Deutschen Städtetages, Hitzeschutz und Klimaanpassung als Gemeinschaftsaufgaben von Bund und Ländern im Grundgesetz zu verankern. Das sei eine Möglichkeit, um Kommunen stärker zu unterstützen, sagte der Parteivorsitzende Felix Banaschak bei NTV. Er warf der Regierung Untätigkeit vor.
3: Mein Eindruck ist, Friedrich Merz und seine Regierung warten einfach darauf, dass es irgendwann wieder regnet und der Sommer vorbei ist, in der Hoffnung, dass die Leute in den nächsten 10 Monaten wieder vergessen, was für eine desaströse Situation sie in diesem Sommer vorgefunden haben. Diese Politik, die muss ein Ende haben.
2: Die Caritas sprach sich dafür aus, Klimaschutz und Klimaanpassung auch als Aufgaben in den Sozialgesetzbüchern zu verankern. Deutschland bleibt als Urlaubsland beliebt. Im ersten Halbjahr verbuchten Hotels, Pensionen und Campingplätze fast 224 Millionen Übernachtungen. Ein neuer Rekord für diesen Zeitraum. Laut Statistischem Bundesamt lag die Zahl noch einmal 0,3% über dem Rekord vom ersten Halbjahr 2025. Die meisten Gäste kamen aus dem Inland. In Syrien hat ein Gericht den früheren Diktator Bashar al-Assad in Abwesenheit zum Tode verurteilt. Die Richter begründeten ihr Urteil mit Kriegsverbrechen und Verbrechen gegen die Menschlichkeit im syrischen Bürgerkrieg. Assad war vor gut 1,5 Jahren von islamistischen Kämpfern gestürzt worden. Er floh ins Exil und lebt seitdem in der russischen Hauptstadt Moskau. Bei einer neuen russischen Angriffswelle auf die Ukraine sind mindestens 9 Menschen getötet worden. Dutzende weitere wurden verletzt. Nach Angaben des ukrainischen Präsidenten Zelensky kamen bei den brutalen Angriffen auf die Region Saporischschja Raketen aus Nordkorea zum Einsatz. Die Ukraine kann sich gegen ballistische Raketen praktisch nicht mehr zur Wehr setzen. Ihr fehlen Abfangraketen. Nach dem schweren Erdbeben in Kolumbien ist die Zahl der Opfer weiter gestiegen. Mindestens 132 Menschen seien bei dem Beben ums Leben gekommen, teilten die zuständigen Behörden mit. Mehr als 570 Menschen wurden verletzt. Kolumbiens neuer Präsident Espriella sprach von tausenden beschädigten oder zerstörten Häusern und rief den Katastrophenfall aus. Die Berliner Feuerwehr ist aktuell in Marzahn im Einsatz. Es brennt in einem Wohngebäude in der Arno-Philips-Talstraße. Ein Feuerwehrsprecher sagte uns, dass es Verletzte gibt, es sei aber noch unklar, wie viele. Das Feuer war in einer Wohnung im obersten Stockwerk ausgebrochen. Die Flammen griffen dann schnell auf das Dach über. Die Feuerwehr ist mit mehr als 120 Einsatzkräften vor Ort. Die Brandursache ist noch unklar. Soweit das Neueste aus der Flux FM Nachrichtenredaktion. Das Wetter. Heute ein meist trockener Sonne-Wolken-Mix bei maximal 23 Grad. Morgen scheint den ganzen Tag über die Sonne bei Höchstwerten bis 26 Grad.
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4: Und das an diesem Dienstag mit Ron Stocklers. Nach den Nachrichten haben wir es 13:03 Uhr. Und das ist jetzt Holly Humberstone, ihr lieben Cruel World. Schön, dass ihr dabei seid.

In wenigen Augenblicken haben wir es 13.10 Uhr. Das war Aminé hier auf 100,6 Flux FM, gehört mit New Flower. Wie kann man älteren Menschen oder Personen, die mobil nicht mehr so gut unterwegs sind, soziale Teilhabe ermöglichen? Das ist eine Frage, auf die das Panketal, eine Gemeinde im Rande von Berlin im Nordosten, eine ganz spannende Lösung gefunden hat. Die benutzen nämlich Rikschas. Wie das genau aussieht und was sie damit machen, dazu mehr in 20 Minuten bei Flux um halb.

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0: Dienstag, der 11. August und das ist Darwin Dietz hier um 13.18 Uhr, Constellations.
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0: Sie kommt aus New York City von einer Band, die seit bald 3 Jahrzehnten die Musikwelt begleitet. Ich spreche von The Strokes. Die melden sich jüngst mit neuer Musik zurück. Reality Awaits heißt ihr aktuelles Album. Und darauf zu hören ist auch diese Nummer, Lonely in the Future.

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1: Aktuelle Musik von Ben Kitson and Good Health, Good Wealth hier auf 100,6 Flux FM. Gerade gehört mit Life's Relentless. Wir haben es gleich 13:30.
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1: Alle, die ältere Menschen in ihrem Leben haben, bekommen mit, dass irgendwann die Ausflüge ins Grüne seltener werden. Nicht, weil man keinen Bock mehr drauf hat, sondern einfach, weil die Beine nicht mehr so mitspielen wollen, wie man das gerne hätte. Früher ist man spazieren gegangen, jetzt wird's kürzer und kürzer und kürzer, einfach weil die Kraft nicht mehr da ist. Damit ältere Menschen oder Menschen eben mit mobiler Einschränkung trotzdem am sozialen Leben und an der Natur teilhaben können, da hat sich die Brandenburger Gemeinde Panketal direkt an der nördlichen Stadtgrenze Berlin was ganz Charmantes ausgedacht. Nele Marie Dietz war vor Ort und hat sich das Projekt angesehen.
3: Senioren wieder das Gefühl von Freiheit und Fahrtwind zurückgeben. Das war der Wunsch des Seniorenbeirats in Panketal. 7000 SeniorInnen leben in der Brandenburger Gemeinde. Viele sind nicht mehr gut zu Fuß und dadurch isoliert. Um das zu ändern, hat Petra Krummel, Vorsitzende des Seniorenbeirats, eine ganz besondere Idee.
4: Ich habe irgendwann mal im Fernsehen gesehen, dass da die Malteser Rikschas für Niedersachsen gespendet haben. Und die Idee fand ich so schön, dass ich gesagt habe, wir würden hier auch gerne eine Rikscha beschaffen. Eine Rikscha war mein Ziel.
3: Die Beschaffung einer Rikscha gestaltet sich für den Seniorenbeirat aber nicht so leicht.
5: Wie viel kostet so eine Rikscha?
4: 7.600 Euro. Und dann kommt ja noch dazu, dass du sie versichern musst. Man muss ja auch Wartungen mit einberechnen.
3: Mit einem lokalen Spendenaufruf findet sich tatsächlich ein Sponsor. Der Inhaber des Freizeitparks Hollandpark schenkt dem Projekt die erste Rikscha. Durch Lottogelder kann später ein zweites Fahrzeug finanziert werden. Zwei E-Rikschas stehen heute für die Ausfahrten bereit.
4: Ich habe mir dann Fahrer gesucht. Sie ist eine der Fahrerinnen. Und wir haben jetzt 17 ausgebildete ehrenamtliche Fahrer.
5: Wie kamen Sie dazu, das zu machen?
6: Waren ja die Anzeigen in unserem Panketalblatt und so. Und dann dachte ich, naja, man muss ja auch was machen. Und aus dem Grund, was zurückzugeben.
3: Etwas zurückgeben, das tun die Ehrenamtlichen bei einer einstündigen Fahrt mit der Rikscha. Unter dem Motto Wind im Haar, Lebensfreude im Herzen geht es für die SeniorInnen nach draußen ins Grüne.
5: Und für Sie ist es heute das erste Mal in der Rikscha?
7: Erste Mal, ja.
5: Freuen Sie sich?
7: Ja, ich freue mich.
5: Sind Sie auch aufgeregt, oder?
7: Ja.
8: Na dann, viel Spaß.
7: Alles klar. Tschüss. Gut, danke schön.
5: Kriegen Sie ein bisschen Fahrtwind ab?
7: Ja, ist ja heute schön warm.
3: Pünktlich zum Mittagessen rollt die Rikscha wieder am Seniorenheim vor.
5: Okay. Und wie hat es Ihnen gefallen?
7: Ja, wunderbar hat es mir gefallen.
5: Wollen Sie es nochmal machen?
7: Natürlich, mache ich jetzt nochmal.
5: Immer wieder.
1: Immer wieder aufs Rad steigen bzw. in die Rikscha hinten reinsetzen, finde ich gut. Und sehr vielen Dank an Kollegin Nele Marie Dietz, die das Projekt der Senioren-Rikschas im Panketal besucht hat und eine Tour, wohlgemerkt, unter vollem körperlichem Einsatz mitgemacht hat. Sie ist nämlich mit dem Fahrrad selber nebenher gefahren. Ein Vorhaben ist es, wie wir finden, das zeigt, gegen Einsamkeit im Alter braucht es manchmal nicht ein bisschen mehr als Wind im Haar. Nele Marie Dietz, die das Projekt der Senioren-Rikschas im Panketal besucht hat und eine Tour, wohlgemerkt, unter vollem körperlichem Einsatz mitgemacht hat. Sie ist nämlich mit dem Fahrrad selber nebenher gefahren. Ein Vorhaben ist es, wie wir finden, das zeigt, gegen Einsamkeit

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Ein kleiner feiner Ausflug in die Genre-Ebene der Weltmusik aus Köln sind Bukahara, die haben wir gerade hier gehört mit No. 13.40 Uhr haben wir es in wenigen Augenblicken. Hier jetzt aktuelle Musik aus Nordamerika. Il Peach habe ich für euch, das Trio aus L.A. gibt's mit aktueller Musik. Small Talk.

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kurz vor 14 Uhr. Ihr hört Flux FM gerade mit Kitsch Creek und Ennio, die zusammen im Studio waren und diese Nummer produziert haben. Nichts mehr gehört auf 100,6 Flux FM. Ja, kurz vor 14 Uhr heißt auch, dass unsere gemeinsame Zeit rum ist. Ich mache jetzt das Studio frei und übergebe an Kollegin Natze Kreuzer, bei der unter anderem um 15.30 Uhr zu Gast, ihr Lieben, einer, der die Herzen hier in der Flux FM Redaktion ganz, ganz doll und immer wieder erobert. Romano ist am Start. Wir reden über ein Konzert, das er im Planetarium abhalten wird. Ihr könnt sicherlich auch Gästelistenplätze gewinnen, also dranbleiben, ihr Lieben. Hier gleich geht's weiter mit Natze Kreuzer. Mein Name ist Ron Stocklers und wenn ihr mögt, hören wir uns morgen wieder. Ab 11 Uhr bin ich zugegen. Ciao, ciao.

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1: Und zwar
2: mit Ralf Gulke. In der Arno-Philips-Talstraße im Marzahner Ortsteil Biesdorf ist Feuer in einem vierstöckigen Wohngebäude ausgebrochen. Der Brand im Obergeschoss weitete sich schnell auf den Dachstuhl des Gebäudes aus. Da es sich bei dem Haus um ein Wohnhaus mit pflegebedürftigen Menschen handelt, wird das Gebäude nach Feuerwehrangaben von den rund 160 Einsatzkräften geräumt. Grünen-Parteichef Felix Banaschak hat der Bundesregierung vor dem Hintergrund der Hitzeextreme mangelnde Anstrengungen beim Klimaschutz vorgeworfen. Bei NTV ging er mit der Regierung hart ins Gericht.
3: Dass in der Bundesregierung über alles gesprochen wird, aber auf gar keinen Fall über Klimaschutz. Das ist eine Form von Realitätsverweigerung und Bräsigkeit und Ignoranz, die in Deutschland regiert, mit der ich nicht mehr zufrieden bin.
2: Banaschak sagte weiter, Kanzler Merz setze darauf, dass die Menschen die Hitze wieder vergessen. Die anhaltende Trockenheit lässt in Deutschland vielerorts die Wasserstände der Flüsse weiter sinken. Der Rheinpegel in Koblenz liegt bei 8 Zentimetern und damit nahe an dem bisher niedrigsten bekannten Wasserstand von 6 Zentimetern aus dem Jahr 1929. Auch an anderen Flüssen wie der Donau herrscht weiter Niedrigwasser, was die Schifffahrt erheblich beeinträchtigt. Entspannung ist erstmal nicht in Sicht, es wird zum Wochenende hin teilweise sogar noch einmal richtig heiß. US-Präsident Trump hat nach Informationen der Washington Post nach dem NATO-Gipfel in Ankara heimlich das Flugzeug gewechselt. Grund sei eine Morddrohung aus dem Iran gewesen. Für den heimlichen Maschinenwechsel habe sich Trump in den Container eines Catering-Fahrzeugs begeben müssen. Medien und auch Regierungsvertreter an Bord der Air Force One seien in dem Glauben gelassen worden, dass Trump sich weiter an Bord befinde. Das Weiße Haus dementierte nicht, verwies lediglich auf neue Sicherheitsverfahren. Die Straße von Hormuz bleibt faktisch blockiert, trotz vollmundiger Aussagen von US-Präsident Trump. In den vergangenen Tagen sind die Ölpreise daher wieder um rund 10% gestiegen. Der Iran hatte zuletzt seine Bedingungen für eine Waffenruhe verschärft und unter anderem Reparationen verlangt. Soweit das Neueste aus der Flux FM Nachrichtenredaktion. Das Wetter. Heute ein meist trockener Sonne-Wolken-Mix bei maximal 23 Grad. Morgen scheint den ganzen Tag über die Sonne bei Höchstwerten bis 26 Grad.
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4: Hallo, guten Tag, Berlin.
5: Hi, im Studio ist Nadine Kreuzer. Herzlich willkommen.

Love Ya von Hayuko auf 100,6 Flux FM. 14.11 Uhr, einen wunderschönen Dienstag wünsche ich euch. Ich hoffe, der Tag verläuft ganz gut soweit. Vielleicht ja sogar hervorragend, das wäre fantastisch. Flux FM dazu, ein paar gute neue Musiken hätten wir dabei. Violet Grohl spielen wir in letzter Zeit, ja. Die Tochter von Dave Grohl, der Grunge-Ikone, dem damaligen Drummer von Nirvana, der dann mit den Foo Fighters richtig fett aufgetrumpft hat in den letzten Jahrzehnten. Und seine Tochter, ja, der Apfel fällt nicht weit vom Stamm, musiziert auch. Und zwar eigentlich, ja, doch sehr im ähnlichen Bereich. Und das muss natürlich geil sein, was man da für Ressourcen hat, ne? Da will man bestimmt nicht so gerne sie im Interview drauf ansprechen, weil sie dann die Augen rollt, verständlicherweise. Aber es liegt doch irgendwie nahe, dass man da mal nachfragt. Wie ist denn das, wenn Dave Grohl der Papa ist? 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

0: Right now. Man bezieht ja manche Songs immer auf bestimmte Momente, die man im Leben so erlebt hat. Und dieses Lied, das wurde damals gespielt als Opening-Song von einer Strip-Show. Da muss ich mal eine Radioreportage machen. Das waren nicht die Chippendales, sondern die California Dream Men. Und dann haben die tatsächlich gestartet hier mit Fatboy Slim. Ich meine, es hat seine Wirkung erzielt, aber ehrlich gesagt, die Erinnerung muss ich jetzt nicht so oft wieder in mein Köpfchen zurückrufen.
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0: Spielen wir mal lieber so richtig schöne Indie-Musik aus Manchester. Und zwar von den Westside Cowboys, beziehungsweise Westside Cowboy nennen sie sich, sind aber vier Jungs an der Zahl und haben sich vor 3 Jahren gegründet, werden ganz schön hochgelobt in ihrer Heimat Großbritannien, gab einen fetten Titel auf dem NME, dem New Musical Express, der Musikzeitschrift dort, und auch Live-Sessions bei der BBC. Die Bandmitglieder, die singen alle höchstpersönlich selbst, also jeder greift mal zum Mikrofon, obwohl ich jetzt keine so großen Gesangsunterschiede bei dem nun folgenden Song feststellen kann. Vielleicht hört ihr einfach mal genauer hin. Kickstones The Boys von Westside Cowboy auf Lux FM.

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Paris Brazzaville von Léonie Pernet. Mit Brazzaville meint die französische Künstlerin natürlich die Hauptstadt der Republik Kongo. Und hier verbindet sie sozusagen geografisch und symbolisch die französische Metropole Paris mit der kongolesischen Hauptstadt, um ein politisches Aufbegehren, wie sie sagt, ein grenzüberschreitendes Aufbegehren und den Ruf nach Veränderung nochmal zu beschwören. Das liegt ihr sehr am Herzen. Auf der Playlist von Flux FM jetzt eine junge Künstlerin aus Deutschland. Sie macht modernen Deutschpop, urbane Beats und ein bisschen melancholisch geht's auch zu bei Laela, Sterne und Mond.

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1: LaRue ist ein englisches Synthie-Pop-Projekt mit der Produzentin und Sängerin Ellie Jackson. Wir haben damals ihren Song Bulletproof, In for the Kill oder auch Quicksand ganz schön oft gespielt hier im Programm. Und sie hat uns auch besucht und für euch eine Session gespielt in der Flux FM-Version Automatic Driver von LaRue.

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2: Mit Ralf Gulke. Im Marzahner Ortsteil Biesdorf ist es am Vormittag zu einem Großbrand in einem Pflegeheim gekommen. Das Feuer brach in einer Wohnung im vierten Stock aus und verbreitete sich rasend schnell auf den gesamten Dachstuhl. Die Feuerwehr rückte mit mehr als 170 Einsatzkräften in die Arno-Philips-Talstraße aus. Mehrere Bewohner wurden in Sicherheit gebracht. Es soll Verletzte geben. Warum das Feuer ausbrach, ist noch unklar. Der Einsatz dauert an. Deutschland bleibt als Urlaubsland beliebt. Im ersten Halbjahr verbuchten Hotels, Pensionen und Campingplätze fast 224 Millionen Übernachtungen. Ein neuer Rekord für diesen Zeitraum. Laut Statistischem Bundesamt lag die Zahl noch einmal 0,3% über dem Rekord vom ersten Halbjahr 2025. Die meisten Gäste kamen aus dem Inland. Nach dem stärksten Erdbeben seit einem Jahrzehnt suchen in Kolumbien Einsatzkräfte und Freiwillige in den Trümmern nach Überlebenden. Teils mit bloßen Händen und erschwert durch Stromausfälle graben sie nach Verschütteten. Bislang wurden 132 Todesopfer und mehr als 570 Verletzte gezählt. Der neue Staatschef de la Espriella rief den Katastrophenfall aus. Aus Deutschland richtete Bundeskanzler Merz den Opfern und Angehörigen sein Mitgefühl aus. In Syrien hat ein Gericht den früheren Diktator Bashar al-Assad in Abwesenheit zum Tode verurteilt. Die Richter begründeten ihr Urteil mit Kriegsverbrechen und Verbrechen gegen die Menschlichkeit im syrischen Bürgerkrieg. Assad war vor gut anderthalb Jahren von islamistischen Kämpfern gestürzt worden. Er floh ins Exil und lebt seitdem in der russischen Hauptstadt Moskau. Bei einer neuen russischen Angriffswelle auf die Ukraine sind mindestens 9 Menschen getötet worden. Dutzende weitere wurden verletzt. Nach Angaben des ukrainischen Präsidenten Zelensky kamen bei den brutalen Angriffen auf die Region Saporischschja Raketen aus Nordkorea zum Einsatz. Die Ukraine kann sich gegen ballistische Raketen praktisch nicht mehr zur Wehr setzen. Ihr fehlen Abfangraketen. Soweit das Neueste aus der Flux FM Nachrichtenredaktion. Das Wetter. Heute ein meist trockener Sonne-Wolken-Mix bei maximal 23 Grad. Morgen scheint den ganzen Tag über die Sonne bei Höchstwerten bis 26 Grad.
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3: Na, einen wunderschönen guten Tag. Am Mikrofon ist Nadine Kreuzer. Hallo.

Junior Varsity mit Lost and Found. Lost and Found, das sind immer die schönsten Kisten, in denen man wühlen kann. Vielleicht findet man ja doch noch den zweiten Handschuh, den Schal oder die Federmappe oder auch irgendein Pulli, von dem man gar nicht mehr wusste, dass der überhaupt existiert hat. Und dann liegt er in so einer liegen gebliebenen Kiste. Zum Glück hat ihn keiner weggeworfen. Ach, ist das schön, dass der wieder da ist.

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6: Guten

Travis mit Sing. Und hier hinten dran ist doch gleich noch diese Glocke. Na, wo ist sie denn? Wo ist sie denn? Wo ist sie denn? Ach, hat den Song wirklich nochmal richtig schön abgerundet. Vielen Dank dafür. Und wir hören jetzt einen Song von den Pet Shop Boys. Ist schon eine Dekade alt, heißt The Pop Kids und thematisiert so ganz nostalgisch die Londoner Clubszene der 90er Jahre. Pet Shop Boys auf Flux FM.

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0: Della mit Baby Brasil.
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0: Stars und Sternchen. So lässt sich vielleicht ganz gut die Konzertreihe Live Radiant im Zeiss Großplanetarium beschreiben. Großartige Konzerte vor einer himmlischen Kulisse und ihr könnt live dabei sein. Gemeinsam mit ausgewählten Künstlerinnen und Künstlern präsentiert das Zeiss Großplanetarium, das ist ja im Prenzlauer Berg, immer total schöne Konzerterlebnisse mit Blick auf den Radianten am Nachthimmel. Also sozusagen, wenn man das mal auf den Punkt bringen möchte, das ist das kleine, dieser kleine Ort am Nachthimmel, von dem aus der Meteorschauer ihren Anfang nimmt. Und das kann man sozusagen gleichzeitig genießen mit der Musik, die dort gespielt wird. 6. Oktober ist im Großplanetarium Romano am Start. Aber erstmal ist er jetzt hier im 5. Stock bei Flux FM. Lieber Romano, herzlich willkommen.
2: Hey Leute, ich freue mich sehr, hier zu sein. Danke.
0: Funktioniert dein Kopfhörer?
2: Perfekt, richtig geil. Und übrigens, Willi, dein Hund ist auch super geil. Also wir nehmen da Kontakt auf, ist gut drauf.
0: Nimmt er einseitig Kontakt auf, oder?
2: So von seiner Seite erstmal. Aber das ist doch auch schön. Manchmal beginnt es ja auch so, ne?
0: Finde ich total. Also erstmal freue ich mich, dass du wieder da bist und dass wir beide auch mal wieder hier zusammen hocken
2: können.
0: Wir beide, ja, der gute Jahrgang 1977.
2: So sieht es nämlich aus. Die so, Besten.
0: Das sind die Allerbesten. Und wir wollen gerne mal ein bisschen noch über deine neue Platte sprechen.
2: Du, gerne.
0: Der ist ja richtig da am Rumhampeln.
2: Ja, der macht da sein Ding irgendwie, aber ich finde es gar nicht so tragisch. Es ist völlig in Ordnung. Nee, genau. Also wir können gerne über die neue Platte sprechen. Die kam ja am 20. Februar raus. Da hatte ich ja die Idee, so ein bisschen über den Körper zu sprechen. Also Körperteile zu besingen. Und da habe ich mir 12 rausgegriffen, die mir, sage ich mal, in anderthalb Jahren so eingeflüstert wurden vom Universum, wo wir gerade passend auch vom Planetarium sprechen. Und genau, da habe ich 12 Körperteile besungen. Ich sag mal, von den Augen über die Ohren bis zum Arsch ist alles dabei.
0: Aber die Zöpfe sind auch dabei.
2: Die Zöpfe sind auch dabei. Die Zöpfe sind ein Gedicht geworden. Also es ist verrückt, auf dem Album auch ein dreiminütiges Gedicht zu haben.
0: Du bist ja mit Zöpfen schon auf die Welt gekommen. Ne?
2: Genau.
0: Wie war das eigentlich damals?
2: Na, wie ich das besungen habe auch. Ich wurde dann Tauben haben mich entführt, aus dem Fenster rausgezogen. Dann bin ich in den Wald, da war eine Wölfin, die hat mich gesäugt. Dann später wurde leider der Wolfpapa erschossen und dann wurde ich ins Kloster gesteckt und da habe ich dann sprechen und lesen gelernt und so weiter. Und am Ende findet mich mein Papa dann wieder. Also das ist die Kurzgeschichte. Ist ein bisschen mit dem Augenzwinkern zu betrachten, denke ich.
0: Was? Bei dir ist was mit dem Augenzwinkern zu betrachten? Das kann ich mir gar nicht vorstellen, Romano.
2: Genau. Nee, das ist auf jeden Fall eine spaßige Sache.
0: Musikalisch bist du ja immer querbeet unterwegs. Dafür kennen und lieben wir dich ja. Mhm. Was bei der aktuellen Platte, was ist da so das Genre, falls der ein oder andere noch nicht reingehört haben sollte, wo stürzt du dich drauf oder geht auch wieder ein bisschen querbeet?
2: Es geht querbeet, aber die Körperteile, es war ganz spannend. Ich konnte mich von dem Romano so ein bisschen in der Hinsicht lösen, weil die Körperteile können natürlich alles Mögliche machen. Sie können fliegen, sie können, schwimmen, sie können Abenteuer erleben. Es gibt auch zum Beispiel einen Fuß des Tabanaka. Das ist so ein Reliquienfuß, den die Leute anbeten. Der sieht immer noch frisch aus nach tausenden von Jahren. Da ist ein bisschen die Frage, wie die das machen. Was ist da im Kloster los? Stimmt da was nicht? Oder die Zunge, die sehr ein bisschen frivol ist und, sag ich mal, die Welt über den Geschmack erkunden will und an allen möglichen Sachen leckt. Also ich denke, es macht viel Spaß. Ich würde aber bei dem Album empfehlen, eher sich ein schönes Glas Wein hinzustellen und mal eine halbe Stunde abzuschalten, weil es fordert auch ein bisschen dann, es ist fordernd, weil natürlich sehr viel Text da ist und weniger Refrain zum Mitsingen, sondern eher literarisch fast ein bisschen.
0: Ja, allerdings, man muss sich schon konzentrieren und dafür muss man sich auch Zeit nehmen.
2: Ja, voll. In der heutigen Zeit nicht einfach, aber die Platte kann helfen, Leute.
0: Wie viel Zeit nimmst du dir für einen so einen Song, bis der fertig ist? Also überhaupt erstmal die Texte in Romano-Style hinzukriegen?
2: Also manchmal clear ich da was erstmal so hin, also ich schreibe mal was Lockeres und dann wird dann rumgefeilt. Also es gibt Songs, die bleiben auch mal ein halbes Jahr liegen, ja. Und dann gibt es wiederum welche, die gelingen mir in 2, 3 Tagen, wo ich denke, wo kommt denn das jetzt her? Man muss manchmal, wenn die Muse auftaucht, diese Schönheit aus dem All, da muss man auch sich die Zeit da mal nehmen. Und selbst wenn es nachts um 12 ist, dann einfach sagen, okay, ich bin ready für dich, weil die kann auch schnell wieder abhauen. Die ist auch schnell mal eingeschnappt.
0: Wenn wir jetzt beim All gerade sind, dann bleiben wir da auch nochmal kurz, denn wir wollen ja das Konzert anpreisen, das du geben wirst mit 2 oder 3 weiteren Musikerkollegen.
2: Genau, ich habe einen Gitarristen am Start, den Adrian, großartiger Typ, der hat auch gegebenenfalls einen Pedalsteel dabei, die Western- und Country-Fans wissen, was los ist, und den Anton mit Piano und so weiter, und das wird eine geile Sause. Ich war vor ein paar Tagen mit meinem Techniker vor Ort und wir waren echt beeindruckt. Das letzte Mal war ich zu Ostzeiten da und jetzt, da hat sich ja viel gemacht auch noch, und dann stehen wir dann im Kuppelsaal, dann hast du den Projektor, 360 Grad, von Asteroiden bis Sonnenaufgänge bis Milchstraßenfahrten in unglaublichen Geschwindigkeiten. Also es ist faszinierend. Ich glaube, es wird für alle, die vorbeikommen, ein Erlebnis, inklusive mir selbst. Also das ist so, ja.
0: Ja, also wenn ihr noch nicht da gewesen sein solltet zu einer Konzertreihe, ihr kennt vielleicht diese Stühle, man lehnt sich zurück, guckt einfach so richtig in den Himmel und kann diese ganzen Sternbilder sehen, entdecken, sich was dazu erzählen lassen. In diesem Fall halt gepaart mit dieser tollen Live-Konzertreihe und in diesem Fall Romano mit seiner neuen Platte Körper. Mhm. Werdet ihr den Körper da einmal von A bis Z durch?
2: Wir werden natürlich auch den Körper besingen, aber das Schöne ist, ich habe auch Songs Thema Weltraum gemacht, zum Beispiel Sex auf dem Mond. Da habe ich gedacht, das würde doch ganz gut passen. Und ein guter Freund, Sascha, beziehungsweise UFO Joe, sein Spitzname, dem habe ich auch einen Song damals gewidmet, der auch ein bisschen über den Tellerrand guckt und sieht auch Teller manchmal fliegen in der Luft, der sozusagen auch UFOs und so. Und das fand ich so spannend, ist ein ganz toller Freund auch von mir und dem habe ich ein Lied gewidmet und das passt auch super in die Thematik.
0: 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Oktober, dann könnt ihr sehr gerne auf fluxfm.de gehen. 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
2: Sagen auch UFOs und so. Und das fand ich so spannend. Ist ein ganz toller Freund auch von mir. Und dem habe ich ein Lied gewidmet. Und das passt auch super in die Thematik.
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Ja, Michel, also diese riesige Gestalt. Und ich dachte auch, in der heutigen Zeit ist das irgendwie ein Thema, so dieses schnelle Kennenlernen. Und oftmals müsste man ja den Kühlschrank mal aufmachen, sozusagen sich selber öffnen dem anderen. Und es kann sein, dass es einem schwerfällt. Ich glaube, in dieser ganzen App-Welt, in dieser ganzen Multimedia-Social-Media-Geschichte ist das vielleicht ein bisschen schwieriger, sich zu öffnen. Und dadurch kann man schnell sich ein Polyesterherz besorgen. Aber ob man dadurch mehr liebt, das ist die Frage.

0: Romano mit Polyesterherz, das Stück ist drauf. Yeah, auf der aktuellen Platte von dir. So, jetzt habe ich auch den Regler hochgezogen bekommen. Körper. Mann, Romano, guck doch mal, was ist denn hier los?
1: Ja, da bin ich auf jeden Fall. Polyesterherz, da haben wir es. Ja, wir haben auch festgestellt, haben uns ja gerade drüber unterhalten, ne, dieses sozusagen Kühlschrank aufmachen und auch gleichzeitig dieses Überangebot in der Gesellschaft. Ach, der oder die Dame könnte noch spannender sein und so. Und dadurch kann man sich nicht richtig entscheiden, ob das einen glücklicher macht, ist die Frage. Genau, und das ist ja ein bisschen Polyesterherz drin.
0: Genau, und macht den Kühlschrank auf, und aber nur ein kleines bisschen. Und man will vielleicht auch nicht sehen, dass da vielleicht noch eine angebrochene Milch oder sonst was drin steht.
1: Ja, eine alte Salami. Oder so.
0: Ja, genau. Aber manchmal muss man sich trauen und einfach den Kühlschrank ganz aufmachen.
1: Auf jeden Fall. Ne? Weil, genau, ich glaube, das ist auch das Ding, wenn du so öffnest, passiert auch im Umfeld was. Die Leute öffnen sich ja auch. Ja. Das ist auch so ein bisschen wie in Berlin, wo Menschen sagen, ja, aber viele sind unfreundlich und so. Und dann sage ich, ey, dann sei doch derjenige, der damit mal anfängt, so ein bisschen zu lächeln oder was.
0: Ja. Du bist ja nicht nur in Köpenick unterwegs, sondern unter anderem auch in Italien, wie ich gerade erfahren habe. Ja. Du warst auf Sizilien, Bella Sicilia.
1: Ah, Bella Italia.
0: Natürlich.
1: Ja, ja, ja.
0: Und du fährst dann mit dem Auto da schön durch die Gegend. Und was fasziniert dich da am meisten? Bist du so auch so ein der Pate-Fan oder so? Oder einfach nur?
1: Naja, ich suche jetzt sozusagen nicht die alten Spots oder so, aber ich finde, Sizilien hat so was Uriges. Es gibt auch eine Stadt, die da, wo man jetzt erstmal gar nicht denkt, dass es damit zu tun hat. Wien zum Beispiel. Berlin, Wien und dann Catania oder insgesamt Sizilien, dieses leicht morbide, ich finde auch, dass ein paar, also es ist bildschön, das Wetter ist toll, aber die Häuser haben natürlich auch schon ein bisschen gelitten und
0: die
1: so.
0: Die Zeit ist stehen geblieben.
1: Aber irgendwie ist es so eine, Kokon. Irgendwie finde ich es total spannend. Und ich liebe auch die Kultur, ich liebe das Essen. Und ja, du hast gerade gesagt, Autofahren, der Leihwagen, das war ein ganz spannendes Erlebnis. Ich brauchte 5 Tage, dass ich so fahre wie jemand aus Italien selbst. Aber die erste Zeit, ich habe dir ja gesagt, wenn du in einer 50er Strecke vom Carabinieri überholt wirst mit 80 und der schüttelt den Kopf, weil du so langsam fährst, man muss sich da erstmal so ein bisschen rantasten. Ich glaube,

0: die Italiener verzweifeln genauso in Deutschland. Ey, da gibt's aber die Regeln und so, das ist dann anders. Ne?
1: Bist du denn so ein Leckermäulchen? Isst du gerne irgendwas? Oh. Also im Grunde geht alles bei dir? Oder ich müssen wir ja wissen, wie es bei Roma
0: ist. Ja, das Ding ist, ich bin natürlich, also ganz ehrlich gesagt, der Zuckeranteil, ich muss dran arbeiten. Ich gehe auch gerade wieder ein bisschen zum Sport. Wenn du in Italien bist, da gibt's ja so viel, ob Granita oder Arancini oder was es alles gibt, da kannst du dich ja permanent in die ganzen Teigröllchen reinlegen und mit reinrollen. Also das ist ja unfassbar. Also ich glaube, ich habe bestimmt 1,5 bis 2 Kilo zugenommen.
1: Ach komm, das sieht man doch gar nicht.
0: Ich habe mir Mühe gegeben, dass es wieder ein bisschen verschwindet. Ne?
1: Der Ballon werden de Blouson verdeckt
0: es. Genau, der verdeckt es. Immer weitere Sachen anziehen, weißt du, als Trick.
1: Dann hüpfen wir jetzt nochmal ganz kurz zum Großplanetarium. Mhm. Denn genau. Am 6. Oktober ist es soweit. Was machst du bis dahin eigentlich so?
0: Bis dahin schreibe ich an Songs. Mal sehen, ob noch eine nächste Single kommt. Und inspiriere mich. Es braucht ja immer nach so einem Album. Ich habe ja nicht sofort ganz viele Songs, die ich dann nachschieße. Ich brauche wieder so ein bisschen Inspiration. Das heißt, ich gehe ein bisschen in die Welt raus, mache mir ein bisschen Kopf, was sind Themen, die mich bewegen? Was könnte die Leute bewegen? Und dann finde ich mich irgendwie beim Eiscafé und dann kommt's. Und manchmal muss man auch wieder loslassen. Also ich glaube, wenn man danach so denkt, was mache ich denn jetzt? Und so, man muss da erstmal wieder so ein bisschen in den Flow kommen, kreativ und erstmal alles darf wieder sein und dann schreibt man die ganzen Themen auf und irgendwann findet man 10, 12 Themen, die wieder geil sind, wo man sagt, darüber singe ich.
1: Aber das, die Inspiration kommt in Berlin vor allen Dingen?
0: In Berlin, die kommt doch komischerweise, wenn ich mal kurz in Friedrichshagen, Grüße an die Böllsche Straße, wenn ich da mal spazieren gehe, gibt es ein paar kleine Geschäfte, da holt man sich mal einen Kaffee oder so und da hält sich vielleicht auch nochmal mit einer älteren Dame oder mit ein paar Kids oder so und dann kommt man so ein bisschen in den Flow, was bewegt die Menschen und so weiter und dann was bewegt mich auch?
1: Kannst du denn dich überhaupt noch normal in Köpenick bewegen,
0: Roman? Ich sag mal so, es gibt jeden Tag nette Gespräche, aber ich bin ja, also ich bin, wenn es einem nicht gut geht, bleibt man mal zu Hause, aber ich bin ja so ein aufgeschlossener Typ, man kommt schnell ins Gespräch, lächelt sich an und ich finde es völlig okay, wenn man einfach, wir können ja miteinander einfach quatschen, wenn mich jemand sieht, ey, wie geht's dir, mach mal einen kleinen Plausch. Das finde ich ganz gut mit den Menschen, ja, finde ich gut.
1: Kurze Frage noch zu den Zöpfen. Pflegeprodukte, sind da welche bei dir am Start oder bist du so einer, stinknormales Shampoo und dann passt das schon? Und dann flechtest du auch selber, oder?
0: Grüße gehen raus an Mandy Mücke in Köpenick. Die gute Mandy Mücke hilft mir, dass die Spitzen geschnitten werden. Ich schlag mal vor, wenn du als Mann, die Frauen wissen es so und so, aber wenn du als Mann irgendwie lange Haare hast und willst nicht einen Megasplissschnitt haben, dann gehst du alle halbe Jahr mal irgendwie zum Spitzenschneiden. Dann lässt sie dir mal ein schönes Produkt empfehlen. Ich will jetzt hier keine Werbung machen, aber das reicht ja schon, wenn du mal eine schöne einen Conditioner mit drauf machst, nach der Wäsche mal und so ein bisschen pflegst, dann geht es schon immer mal schön durchkämmen. Oder man will Dreads haben, ist auch okay. Und also das ist es schon einfach. Genau, einfach mal so ein bisschen die Haare streicheln ab und zu.
1: Stell dir vor, du wärst hier fasernachtmäßig unterwegs in Rheinland-Pfalz und dann kommt einer Schnipp und schneidet dir den Topf ab. Das wäre scheiße.
0: Ja, das wäre krass, Romano mit Topfschnitt. Aber letztens habe ich so ein Musikvideo gesehen, da war so ein Typ, der hatte so, stellt euch mal vor, die Haare so bis unter die Ohren und hatte dann aber eine Dauerwelle. Das sah so absurd aus. Das fand ich irgendwie, okay, dann setze ich dazu eine große Sonnenbrille auf, ein Seidenhemd an und dann runter nach Sizilien.
1: Dauerwelle ist ja wieder in.
0: Es ist alles wieder okay, genau. Ja, also Leute, ja, ich wollte sagen, ich freue mich unglaublich aufs Planetarium, ich freue mich auf euch und ich habe auch gesehen, es gibt noch Resttickets und ich habe auch sowas beobachtet, wir haben es gibt einen Projektor dort, aber es gibt da so Sitzplätze, die wurden weniger von den Leuten sozusagen gebucht, weil vielleicht Angst war, dass der Projektor zu groß ist und ich habe mir den Projektor vor Ort angeguckt, der ist total niedlich und klein und was der aber trotzdem schafft, ist faszinierend, also da Leute, ihr könnt euch ruhig da auch am Projektor positionieren, ist überhaupt kein Problem. Also ist mir gerade noch eingefallen.
1: Perfekt. Also ein 360-Grad-Konzerterlebnis mit überwältigendem Full-Dome-Projektion in 3D, wie es heißt.
0: Genau.
1: Und dann mittendrin Romano mit seiner neuen Platte und seinen gemeinschaftlichen Musikanten und dann wird die aktuelle Platte gespielt. Zu eurem Vergnügen natürlich und eurer Faszination. Körper heißt das aktuelle Werk. 6. Oktober ist es im Zeiss Großplanetarium. Flux FM ist hier sehr gerne dabei, euch das nochmal unter die Nase und ins Öhrchen und so, ihr wisst schon, was ich meine. Gästelistenplätze, versucht da mal euer Glück. Ansonsten einfach Tickets auch übers planetarium.berlin. Das wird ganz sicher ganz, ganz toll. Der Künstler selbst ist schon sehr aufgeregt.
0: Total, und das ist eine neue Erfahrung für mich, ja. Ich habe ja Tom Schilling, der hat ja damit auch so Major Tom-mäßig da seine Sachen gemacht und so. Es sind ja schon einige, wir haben auch über, du hast ja gesagt, Edna waren ja auch schon da. Und für mich ist es auch total aufregend, genauso für die Besucher und Besucherinnen. Also lassen wir uns alle überraschen.
1: Das machen wir. Und jetzt hören wir noch ein weiteres Stück von deiner neuen Platte. Ich habe mir Augen rausgesucht.
0: Sie gucken und starren dich an. Ja, ich dachte so in der Öffentlichkeit, man ist ja irgendwie doch immer unter Beobachtung. Und wenn andere einen nicht beobachten, beobachtet man selber. Also es ist total spannend, was mit den Augen passiert.
1: 6. Oktober, Zeiss Großplanetarium, Romano zu Gast dort unter den funkelnden Sternen. Vielleicht läuft ja auch dieses Lied hier.
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1: Danke.
0: Kreis. Ciao, macht's gut, schönen Tag noch.
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0: Neu, neu, neu. Und zwar aus dem wunderschönen Wien. Bilderbuch haben ja bald die neue Platte fertig und es gibt einen weiteren Vorboten daraus. Wie wir sagen, dritte Vorab-Single hier von Bilderbuch. Und zwar heißt der Song Zahlen als Beweis. Maurice Ernst singt über zwischenmenschliche Entfremdung, gesellschaftlichen Druck und die Messbarkeit von Emotionen in einer von Algorithmen geprägten Welt. Am 18. September kommt die Platte.

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2: Mit Ralf Gulke. Bei einem Brand in einem Pflegeheim im Marzahner Stadtteil Biesdorf sind 10 Menschen verletzt worden. Die meisten zum Glück nur leicht. Die Feuerwehr brachte die übrigen Bewohner nach eigenen Angaben in Sicherheit. Das Feuer war aus bisher ungeklärter Ursache in einer Wohnung im obersten Stockwerk des 4-geschossigen Hauses ausgebrochen. Es breitete sich auf Teile des Daches aus. Der Brand ist inzwischen unter Kontrolle. Die Feuerwehr wird aber wohl einige Zeit brauchen, um Glutnester zu löschen und das Gebäude zu kontrollieren. Das Haus in der Arno-Philips-Talstraße ist erst einmal unbewohnbar. Die anhaltende Trockenheit lässt in Deutschland vielerorts die Wasserstände der Flüsse weiter sinken. Der Rheinpegel in Koblenz liegt bei 8 cm und damit nahe an dem bisher niedrigsten bekannten Wasserstand von 6 cm aus dem Jahr 1929. Auch an anderen Flüssen wie der Donau herrscht weiter Niedrigwasser, was die Schifffahrt erheblich beeinträchtigt. Entspannung ist erstmal nicht in Sicht, es wird zum Wochenende hin teilweise sogar noch einmal richtig heiß. Nach dem stärksten Erdbeben seit einem Jahrzehnt suchen in Kolumbien Einsatzkräfte und Freiwillige in den Trümmern nach Überlebenden. Teils mit bloßen Händen und erschwert durch Stromausfälle graben sie nach Verschütteten. Bislang wurden 132 Todesopfer und mehr als 570 Verletzte gezählt. Der neue Staatschef Dilla Ispriella rief den Katastrophenfall aus. Aus Deutschland richtete Bundeskanzler Merz den Opfern und Angehörigen sein Mitgefühl aus. US-Präsident Trump hat nach Informationen der Washington Post nach dem NATO-Gipfel in Ankara heimlich das Flugzeug gewechselt. Grund sei eine Morddrohung aus dem Iran gewesen. Für den heimlichen Maschinenwechsel habe sich Trump in den Container eines Catering-Fahrzeugs begeben müssen. Medien und auch Regierungsvertreter an Bord der Air Force One seien in dem Glauben gelassen worden, dass Trump sich weiter an Bord befinde. Das Weiße Haus dementierte nicht, verwies lediglich auf neue Sicherheitsverfahren. Soweit das Neueste aus der Flux FM Nachrichtenredaktion. Das Wetter. Heute ein meist trockener Sonne-Wolken-Mix bei maximal 23 Grad. Morgen scheint den ganzen Tag über die Sonne bei Höchstwerten bis 26 Grad.
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3: Ein schöner sommerlicher Dienstag ist heute. Wünsche euch gutes Gelingen bei allem, was ihr anpackt. Nadine Kreuzer im Studio.

Body Funk von Purple Disco Machine auf Flux FM. Jetzt eine vierfache Grammy-Gewinnerin und eine der prägendsten Stimmen des modernen Indie-Folk und Alternative-Pop. Phoebe Bridgers mit Lost Boys.

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0: Man I Need von Olivia Dean.
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0: Joshua Maney ist aus Schottland, DJ und Produzent und zurzeit sehr gefragt in der Elektroszene. Man hört bei ihm auch zwischendurch ein bisschen Jazz und Afrobeats, aber sonst gerne Electronic und House Sounds, mit denen er sich einen Namen gemacht hat. Und es gibt einen Song, den spielen wir für euch, der heißt Dance, Dance, Dance, ist eine sehr farbenfrohe, opulente Klanggeschichte und stark inspiriert vom so ein bisschen French Touch der 90er Jahre.
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Morcheeba. Klingen immer wie Morcheeba und das ist auch gut so. 2025 kam diese Platte raus. Escape the Chaos. Das war Far We Come. Und jetzt aus Athens, Georgia, Hey Nothing mit

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1: Was ist für euch die Quintessenz von Glück? Dieser nicht wirklich einfachen Frage stellt sich Mina Richman auf ihrem neuen Album Different Flavors of Being Happy. Die ganze Woche dürfen wir euch vor dem Release jetzt am Freitag diese Platte vorstellen, vorab. Genauer gesagt, mein Kollege Daniel Meinl, der in der Musikredaktion wirkt und das hier mal übernimmt.
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3: Ein komplettes Album über das Glücklichsein schreiben. Keine einfache Aufgabe, ist die Gefahr groß, ins Kitschige abzurutschen. Mina Richman umschifft die Falle auf Different Flavors of Being Happy mit beeindruckender Lässigkeit. Das liegt vor allem daran, wie diese Platte entstanden ist. Mina Richman und ihre drei Bandkollegen haben sich für einen komplett organischen, handgemachten Weg entschieden.
4: Das ist alles sehr wie in den 70ern mit ein paar Verstärkern in einem Keller und wir schreiben gemeinsam und jammen. Ich glaube, dass wir alle damit recht wenig Ego irgendwie reingehen. Und ganz klar ist, der Song ist King und für den Zweck des bestmöglichen musikalischen Ergebnisses versuchen wir gemeinsam einfach voranzukommen.
3: Es dominieren echte Instrumente, große Popharmonien und Spoken-Word-Beiträge und ab und zu zieht einen das Nullerjahre-Indie-Revival in seinen Bann.

0: Dabei ist das Konzept der Platte, die verschiedenen Geschmacksrichtungen von Glück, nie eindimensional. Das Album feiert nicht nur die unbeschwerte Glückseligkeit, es lässt auch Verzweiflung und Trennungsschmerz zu. Denn das Glück, das Mina Richmond besingt, ist eines, das man sich oft erst durch schwere Phasen hindurch erkämpfen muss.
1: Abseits der Zahlen, die ja manchmal ein bisschen zu viel Raum einnehmen, kriege ich manchmal halt wirklich so Nachrichten, dass Songs Menschen wirklich begleiten und ihnen sehr viel bedeuten und sie durch sehr schwierige Zeiten bringen. Das ist einfach für mich, glaube ich, das größte Geschenk, weil ich mich so nach menschlicher Verbindung sehne, indem ich ja eigentlich auch nur mein Herz ausschütte und rausgehe und sage, so fühle ich mich.

0: Different Flavors of Being Happy ist ein ambitioniertes Album. Poppige Harmonien und verspielte Soul-Hooks federn die schwere Weltlage ab, ohne sie zu ignorieren. Mina, Alex, Freddy und Leon beweisen, dass Glück im Jahr 2026 nicht perfekt sein muss. Es darf Ecken und Kanten haben.
1: Dankeschön an Daniel Meinl. Er hat uns das neue Album von Mina Richmond vorgestellt. 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Und Mina kommt auch auf Tour. Alle Infos zum Album der Woche auf fluxfm.de. Jetzt hören wir einen Song von Mina Richmond. The Point of It All. Um 16:32 Uhr.

Die französische Sängerin Mélanie Payne, auch bekannt durch die Band Nouvelle Vague, hat das türkische Rocklied der türkischen Band Duman gecovert. Senden Daha Güzel ist im vergangenen Jahr rausgekommen. Haben wir heute für euch gespielt bei Flux FM.

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3: Mit Ralf Gulke. Das ungarische Parlament hat den ehemaligen Chef des obersten Gerichtshofs Baka zum neuen Staatspräsidenten gewählt. Der Kritiker des im April abgewählten Premiers Orbán erhielt bei der Abstimmung in Budapest 140 Ja und 6 Nein-Stimmen. Das Präsidentenamt war vakant, nachdem der Orbán-treue Staatschef Szulyok durch eine Verfassungsänderung aus dem Amt gedrängt worden war. Bei einem Brand in einem Pflegeheim im Marzahner Stadtteil Biesdorf sind 10 Menschen verletzt worden, die meisten zum Glück nur leicht. Die Feuerwehr brachte die übrigen Bewohner nach eigenen Angaben in Sicherheit. Das Feuer war aus bisher ungeklärter Ursache in einer Wohnung im obersten Stockwerk des viergeschossigen Hauses ausgebrochen. Es breitete sich auf Teile des Daches aus. Der Brand ist inzwischen unter Kontrolle. Die Feuerwehr wird aber wohl einige Zeit brauchen, um Glutnester zu löschen und das Gebäude zu kontrollieren. Das Haus in der Arno-Philips-Talstraße ist erst einmal unbewohnbar. Die anhaltende Trockenheit lässt in Deutschland vielerorts die Wasserstände der Flüsse weiter sinken. Der Rheinpegel in Koblenz liegt bei 8 Zentimetern und damit nahe an dem bisher niedrigsten bekannten Wasserstand von 6 Zentimetern aus dem Jahr 1929. Auch an anderen Flüssen wie der Donau herrscht weiter Niedrigwasser, was die Schifffahrt erheblich beeinträchtigt. Entspannung ist erstmal nicht in Sicht, es wird zum Wochenende hin teilweise sogar noch einmal richtig heiß. Nach dem stärksten Erdbeben seit einem Jahrzehnt suchen in Kolumbien Einsatzkräfte und Freiwillige in den Trümmern nach Überlebenden. Teils mit bloßen Händen und erschwert durch Stromausfälle graben sie nach Verschütteten. Bislang wurden 132 Todesopfer und mehr als 570 Verletzte gezählt. Der neue Staatschef Dilla Ispriella rief den Katastrophenfall aus. Aus Deutschland richtete Bundeskanzler Merz den Opfern und Angehörigen sein Mitgefühl aus. US-Präsident Trump hat nach Informationen der Washington Post nach dem NATO-Gipfel in Ankara heimlich das Flugzeug gewechselt. Grund sei eine Morddrohung aus dem Iran gewesen. Für den heimlichen Maschinenwechsel habe sich Trump in den Container eines Catering-Fahrzeugs begeben müssen. Medien und auch Regierungsvertreter an Bord der Air Force One seien in dem Glauben gelassen worden, dass Trump sich weiter an Bord befinde. Das Weiße Haus dementierte nicht, verwies lediglich auf neue Sicherheitsverfahren. Soweit das Neueste aus der Flux FM Nachrichtenredaktion. Das Wetter. Heute ein meist trockener Sonne-Wolken-Mix bei maximal 23 Grad. Morgen scheint den ganzen Tag über die Sonne bei Höchstwerten bis 26 Grad.
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4: Guten Tag. Im Studio ist Nadine Kreuzer.

Harry Styles. American Girls bei 100,6 Flux FM und gleich 10 nach 5. Das hier ist der haitianisch-kanadische Musikproduzent und DJ aus Montreal kommt. Louis Kelvin Celestine Catronada. Wir hören Catronada mit Chances.

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Frank Turner, Blackout, um 20 nach 5. Ihr hört 100,6 Flux FM. Hallöchen. Und ja, einen guten Nachhauseweg, ne? Hoffentlich jetzt mal spätestens um 17.20 Uhr, oder? Ich finde zumindest, der Feierabend ist in greifbarer Nähe. Wir hören uns jetzt zwei Ladies an, die gemeinsame Sachen machen. Carlita, türkisch-italienische DJ, Produzentin, Multiinstrumentalistin, aktuell auch eine der gefragtesten Künstlerinnen in der Global Dance Szene. Und Sophie Tucker. Grammy nominiert ist sie ja, also das Dance-Duo Sophie und der Tucker. Und ja, Sophie Tucker haben sich gedacht, die Carlita, die ist richtig stark, mit der müssen wir doch mal hier was auf den Plattenteller bringen. Manhattan, eine

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0: Indigo Land mit Night Calm.
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0: Wenn die Beine im Alter nicht mehr so wollen, werden Ausflüge ins Grüne oft seltener. In der Brandenburger Gemeinde Panketal, direkt an der nördlichen Stadtgrenze Berlins, hat man dafür eine charmante Lösung gefunden. Nele-Marie Dietz war für euch vor Ort und hat sich das Projekt genauer angeschaut.
2: Senioren wieder das Gefühl von Freiheit und Fahrtwind zurückgeben. Das war der Wunsch des Seniorenbeirats in Panketal. 7000 SeniorInnen leben in der Brandenburger Gemeinde. Viele sind nicht mehr gut zu Fuß und dadurch isoliert. Um das zu ändern, hat Petra Krummel, Vorsitzende des Seniorenbeirats, eine ganz besondere Idee.
3: Ich habe irgendwann mal im Fernsehen gesehen, dass da die Malteser Rikschas für Niedersachsen gespendet haben. Und die Idee fand ich so schön, dass ich gesagt habe, wir würden hier auch gerne eine Rikscha beschaffen. Eine Rikscha war mein Ziel.
2: Die Beschaffung einer Rikscha gestaltet sich für den Seniorenbeirat aber nicht so leicht. Wie viel kostet so eine Rikscha?
3: 7.600 Euro. Und dann kommt ja noch dazu, dass du sie versichern musst. Man muss ja auch Wartungen mit einberechnen.
2: Mit einem lokalen Spendenaufruf findet sich tatsächlich ein Sponsor. Der Inhaber des Freizeitparks Hollandpark schenkt dem Projekt die erste Rikscha. Durch Lottogelder kann später ein zweites Fahrzeug finanziert werden. Zwei E-Rikschas stehen heute für die Ausfahrten bereit.
3: Ich habe mir dann Fahrer gesucht. Sie ist eine der Fahrerinnen. Und wir haben jetzt 17 ausgebildete ehrenamtliche Fahrer.
4: Wie kamen Sie dazu, das zu machen?
5: Es waren ja die Anzeigen in unserem Panketalblatt und so. Und dann dachte ich, naja, man muss ja auch was machen. Und aus dem Grund, was zurückzugeben.
2: Etwas zurückgeben, das tun die Ehrenamtlichen bei einer einstündigen Fahrt mit der Rikscha. Unter dem Motto Wind im Haar, Lebensfreude im Herzen geht es für die SeniorInnen nach draußen ins Grüne. Und für Sie ist es heute das erste Mal in der Rikscha?
6: Erste Mal, ja.
2: Freuen Sie sich?
6: Ja, ich freue mich.
2: Sind Sie auch aufgeregt, oder?
6: Ja.
7: Na dann, viel Spaß.
6: Alles klar. Tschüss. Gut, danke schön.
2: Kriegen Sie ein bisschen Fahrtwind ab?
6: Ja, ist ja heute schön warm.
2: Pünktlich zum Mittagessen rollt die Rikscha wieder am Seniorenheim vor. Okay. Und wie hat es Ihnen gefallen?
6: Ja, wunderbar hat es mir gefallen.
2: Wollen Sie es nochmal machen?
6: Natürlich, mache ich jetzt nochmal.
5: Immer wieder.
0: Ein tolles Vorhaben. Das zeigt, gegen Einsamkeit im Alter braucht es manchmal nicht mehr als ein bisschen Wind im Haar.

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Joel Saracula mit Northern Soul bei Flux FM. Davor haben wir Lime Garden gehört. Cross my heart. Und jetzt hüpfen wir mal nochmal rüber ins wunderschöne Österreich. Da gibt es einen Künstler namens Hugo Uerdens, der in letzter Zeit des Offenen gespielt wird und auch nach Berlin kommen wird im Februar nächstes Jahr. Aber man kann sich auch schon mal regelmäßig und vor allen Dingen vorbereitenderweise im Kalender ein paar Kreuzchen machen. Im Badehaus am 10. Februar spielt der Mann auf. Der Wiener Sänger, Rapper, Produzent mit nordmazedonischen Wurzeln wurde auch schon gerne mal ganz augenzwinkernd als schönster Rapper von Wien bezeichnet. Und wir hören einen Song, der heißt Kopf hoch. Ist eine klare Antihymne auf toxische Positivität und platte Durchhalteparolen. Hugo Uerdens.

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1: Wie schön du bist. Kotze hier mit Armin Teutoburg-Weiß und den Düsseldorf Düser Boys. Es folgt Collect 200 mit Pull-Up. Ich sag Tschüss, ne? Die Kreuzer ist mein Name. Bis morgen!

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2: Mit Ralf Gulke. In einer Einrichtung für betreutes Wohnen im Marzahner Stadtteil Biesdorf ist am Vormittag ein Brand ausgebrochen. Laut Feuerwehr kamen 8 Bewohner verletzt ins Krankenhaus. 7 von ihnen wurden leicht verletzt. Eine Person erlitt eine schwere Rauchvergiftung. Der Dachstuhl des Gebäudes brannte teilweise aus. Das Haus ist vorerst nicht bewohnbar. Der Brand ist unter Kontrolle. Die Nachlöscharbeiten könnten sich aber noch ziehen. Die Brandursache ist unklar. 5 Tage nach einem Badeunfall in einem Freibad in Brandenburg ist ein 9-jähriges Mädchen gestorben. Das Kind starb trotz intensivmedizinischer Behandlung in einem Klinikum, so die Polizei in Cottbus. Rettungsschwimmer hatten das Mädchen vergangene Woche in dem Freibad in Fetschau bewusstlos auf der Wasseroberfläche bemerkt und zunächst reanimiert. Das Kind gehörte zu einer Berliner Schülergruppe. Bundesinnenminister Dobrindt hat die umfassende Reform der deutschen Nachrichtendienste verteidigt. Die hybride Bedrohungslage, Sabotage, Spionage, Cyberangriffe und verdeckte Aktionen fremder Mächte bekämen eine neue Antwort, sagte er der Bild-Zeitung. Die Reform mache aus Nachrichtendiensten echte Geheimdienste. Das Kabinett will morgen ein mehr als 700 Seiten starkes Gesetzespaket beschließen, das eine deutliche Stärkung der Dienste BfV und BND vorsieht. Das ungarische Parlament hat den ehemaligen Chef des obersten Gerichtshofs Baka zum neuen Staatspräsidenten gewählt. Der Kritiker des im April abgewählten Premiers Orbán erhielt bei der Abstimmung in Budapest 140 Ja und 6 Nein-Stimmen. Das Präsidentenamt war vakant, nachdem der Orbán-treue Staatschef Szulyok durch eine Verfassungsänderung aus dem Amt gedrängt worden war. Nach dem stärksten Erdbeben seit einem Jahrzehnt suchen in Kolumbien Einsatzkräfte und Freiwillige in den Trümmern nach Überlebenden. Teils mit bloßen Händen und erschwert durch Stromausfälle graben sie nach Verschütteten. Bislang wurden 132 Todesopfer und mehr als 570 Verletzte gezählt. Der neue Staatschef de la Espriella rief den Katastrophenfall aus. Aus Deutschland richtete Bundeskanzler Merz den Opfern und Angehörigen sein Mitgefühl aus. Soweit das Neueste aus der Flux FM Nachrichtenredaktion. Das Wetter. Heute ein meist trockener Sonne-Wolken-Mix bei maximal 23 Grad. Morgen scheint den ganzen Tag über die Sonne bei Höchstwerten bis 26 Grad.
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4: Hallo und herzlich willkommen, sagt Marius Legowski. Macht euch einen schönen Abend.

0: So klingt der Dienstagabend auf 100,6 Flux FM. Berlin ist nach wie vor weltberühmt für seine Clubs, aber ausgerechnet ein kleiner, gekachelter Raum in Berlin-Mitte ist für viele DJs hier in der Stadt inzwischen mindestens genauso wichtig wie manche Tanzfläche. Hör Berlin, eine Streaming-Plattform, hat eine Funktion übernommen, die früher vor allen Dingen die Clubs hatten, eine Karriere zu starten und Sichtbarkeit zu kreieren. Und die ist nach so einem Clubabend für einen DJ oft nach ein paar Stunden vorbei. Ein Hörset, eine Streaming-Session, die bleibt aber online und wird weltweit von hunderttausenden Menschen gesehen und auch künftig noch erreicht. Ja, und seit der Pandemie ist diese Plattform extrem relevant geworden. Es gibt viele fantastische Sets dort. Mehrere täglich werden dort hochgeladen. Sehr zu empfehlen auch die DJ Red Pig Flower. Kommt hier aus Berlin, ist in Deutschland geboren, lebt mittlerweile in Italien. Wir hören ihren Track I Love to Dance und checkt Hör doch mal aus, falls ihr es noch nicht kennt. Hör.live, eine große Empfehlung.
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Sommerliche Vibes hier auf 100,6 Flux FM. Rosa Red mit Get On. Ich wünsche euch einen richtig schönen Dienstagabend. Macht euch einen entspannten. Jetzt gibt's eine neue Nummer auf die Ohren von Seb Junior. That Kind of Love im Extended Mix.

Eine entspannte Nummer für euren Dienstagabend hier auf 100,6 Flux FM. Schön, dass ihr eingeschaltet habt. Der kolumbianischstämmige DJ Funk Tribue lebt jetzt schon eine ganze Weile hier in Berlin, ist in der Clubszene, in der Clubkultur hier in Deutschland und in Europa angekommen. Das war ein Prozess, der keine einfache Aufgabe für ihn dargestellt hat. Der Umzug, die Heimwehgefühle, die ganz andere Clubkultur hier in Deutschland. In Kolumbien sieht das mit der Technokultur anders aus, andere Werte, die dort zählen, andere Vibes. Die Suche nach einem neuen Sound, die hat Funk Tribue jetzt in einem neuen Track verarbeitet und den hören wir. Reborn Alma von Funk Tribue neu auf Flux FM.

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1: Um 7 im Studio Imme Karsten. Schönen guten Abend. In vielen Bundesländern können Lkw auch an Sonntagen auf der Autobahn unterwegs sein. Mittlerweile haben auch Hamburg, Hessen und Schleswig-Holstein auf das Niedrigwasser in den Flüssen reagiert und das Sonntagsfahrverbot ausgesetzt. Das Ziel, Transporte sollen vom Wasser auf die Straße verlagert werden. Rainer Pregler vom ADAC sagt uns.
2: Zum einen begrüßen wir, dass die Lkw-Branche, dass die Logistik nun auch die Erlaubnis hat, noch zu fahren. Wir alle warten ja und sind auf die Lieferketten angewiesen. Andererseits wird das für zusätzliche Belastungen sorgen, gerade jetzt am Wochenende mit den zahlreichen Baustellen und dem reichlich Blech auf den Straßen.
1: Urlaub in Deutschland wird immer beliebter. Knapp 224 Millionen Übernachtungen wurden hierzulande im ersten Halbjahr gezählt. Das ist ein neuer Rekord, heißt es vom Statistischen Bundesamt. Die meisten Gäste sind aus Deutschland selbst. Generell ist die Urlaubslaune der Deutschen ungebremst. Viele zieht es auch nach wie vor ins Ausland. Dazu sagt uns Thorsten Schäfer vom Deutschen Reiseverband.
3: Wir sehen anhand der Buchungsdaten, dass vor allem sehr, sehr frühzeitig gebucht wurde, dass die Deutschen preissensibel sind auf jeden Fall beim Thema Urlaub. Und wir sehen, dass auf jeden Fall gerade auch im Urlaub gespart wird. Man geht vielleicht etwas weniger essen während der Urlaubszeit oder man gönnt sich keinen Ausflug.
1: Bundesinnenminister Dobrindt will den Verfassungsschutz zu einem echten Geheimdienst umbauen. Wie die Bild-Zeitung berichtet, sollen etwa offensive Cybermissionen erlaubt sein, also beispielsweise Smartphones infiltriert werden dürfen. Bislang hat der Verfassungsschutz eher eine Beobachterrolle. Immer mehr Mädchen werden wegen Essstörungen im Krankenhaus behandelt. Die Zahl der Fälle hat sich in den vergangenen 20 Jahren mehr als verdoppelt. Das hat das Statistische Bundesamt mitgeteilt. Die häufigsten Diagnosen sind Magersucht und Bulimie. Die Stehplätze bei deutschen Fußball-Länderspielen feiern ein Comeback. Das hat der DFB beschlossen. Zuletzt gab es das vor mehr als 25 Jahren. Schon beim kommenden Nations League-Heimspiel der Männer gegen Griechenland im September werden wieder Stehplätze angeboten.
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5: Jawohl, schönen guten Abend. Marius Lukowski ist mein Name. Schön, dass ihr mit am Start seid.

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1: 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Schön, dass ihr eingeschaltet habt. Wenn man sich ein bisschen umhört und fragt, wie wird die elektronische Musik aus Berlin so wahrgenommen, dann wird oft gesagt, der Berliner Sound sei sehr düster, sehr eindringlich. Das gilt wohl auch für das spanische Kollektiv OBK, die eigentlich für Elektropop ausgezeichnet sind und damit seit Jahren immer wieder tolle Releases feiern. Jetzt haben sie sich für eine neue Single, für ein neues Album, dem düsteren Berliner Sound zugewendet. En Berlin heißt eine Single von ihrem neuen Album Vertigo, die, wie gesagt, deutlich düsterer klingt als die früheren Tracks. Es gibt keinen Synthpop mehr auf der Platte, sondern eher Musik, die inspiriert ist von der Berliner Clubszene und dem legendären Kit Kat Club. Produziert wurde der Track und das Album in Teilen von dem mexikanischen DJ und Produzenten Technicism, ein Mann, der immer wieder auch an den Decks steht im Kit Kat Club. En Berlin ist die zweite Single aus dem Album Vertigo und damit feiert das Kollektiv, die Truppe OBK, dann auch 35-jähriges Bandjubiläum. Wir hören rein die neue Nummer En Berlin von

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Pole Position auf Flux FM mit In Your Mind, der Dienstagabend. Beim elektronischen Abend hier auf Flux FM jetzt mit einer neuen Nummer. Kommt von Chloe Caillé und André Zimmer, Come Back to Me.

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Jack Jeffrey mit What We're Gonna Do, 100,6 Flux FM, der elektronische Abend, jetzt mit einem neuen Track, kommt von Rod Brito und Robert Owens.

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Es ist zwar erst Dienstag, aber wir schauen schon mal aufs kommende Wochenende, denn am Samstag, da werdet ihr hier in Berlin an elektronischer Musik nur sehr schwer vorbeikommen, wenn ihr in der Stadt unterwegs seid, denn die Rave the Planet Demonstration rollt durch die Stadt, die große Nachfolgeveranstaltung von der Love Parade. Die Geschichte der Love Parade und der Weg zu der neuen Parade, die wird jetzt abgebildet in einer Dokumentation. Die streamt ihr in der ARD Mediathek. Love is Strong, von Love Parade zu Rave the Planet. Es geht um die Rückkehr der Techno-Parade nach Berlin und der Film begleitet

einen der Hauptprotagonisten, aber auch viele andere, Dr. Motte, ist ganz vorne mit dabei. Über mehrere Jahre bei dem Versuch, das Erbe der Love Parade irgendwie neu zu denken und in eine neue Veranstaltung zu überführen. Irgendwo zwischen Aufbruch, Kommerz und dann natürlich die Tragödie von Duisburg damals und dann dem Neuanfang mit Rave the Planet vor 5 Jahren. Seltenes Archivmaterial, persönliche Einblicke und das Ganze ist ein großes Stück Geschichte der Berliner Clubkultur. Streamt ihr in der ARD Mediathek, sehr sehenswert und jetzt sehr hörenswert, einer der ganz großen Tracks, eine der Hymnen der Love Parade Vergangenheit. Extreme Tracks mit Final Fantasy auf Flux FM.

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2: Yo, ich bin Maris Ligowski und ich darf euch heute begleiten in die Welt der elektronischen Musik. Schön, dass ihr eingeschaltet habt. Das hier ist Momoda mit Crash Goes Love. Macht euch einen schönen Dienstagabend.

Genau so heißt er, der Track. Dance von Hat D. 100,6 Flux FM am Dienstagabend. Und tanzen könnt ihr morgen im KitKat bei einer der legendärsten Kinky-Partys hier in der Stadt. Die Symbiotika. Die ist wie eine Familie, so beschreiben es immer wieder TeilnehmerInnen, aber auch DJs, die auflegen. Dazu gibt es Performances auf dem Dancefloor. Alles kinky, dazu natürlich die Atmosphäre vom KitKat obendrauf, der Pool, die geilen Playrooms. Es ist eine wunderbare Atmosphäre, die ihr morgen Abend wieder spaßig erleben könnt. Dazu allerhand geilen Techno. Morgen Abend dann zum Beispiel DJ Unerhört oder Garrett X. Viel Spaß!

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Der Dienstagabend, 100,6 Flux FM. Wir schauen rüber nach Montreal zum Produzenten und DJ Mitch Oliver. Ein Mann, der Musik sehr gut kennt. Er ist Toningenieur, er ist ausgebildeter Musiker und eben kanadischer DJ. Montreal, die Hauptstadt der Musik in Nordamerika. Er hat aber auch einen starken Bezug zu Berlin, immer wieder auch hier veröffentlicht auf dem Berliner Label Get Physical. Das ist wirklich eine Aufzeichnung, wenn man das schafft, dort seine Tracks zu releasen. Und die neue Nummer von ihm ist ein gutes Zeichen für das, was Mitch Oliver so produziert. Let You Go, die hat er zusammen mit Kelly May gemacht. Mitch Oliver, Melodic House,

bin ein großer Fan davon, im Sommer in Berlin zu bleiben. Die Stadt ist ein bisschen leerer, die Menschen, die hier sind, haben Lust darauf, hier zu sein, feiern ihr Leben. Dazu viele coole Partys, sowohl Indoor als auch Outdoor. Am Samstag auch wieder am Ritter Butzke. Maceo Plex wird am Start sein und auflegen. DJ-Größe aus den USA. Berlin aber sehr verbunden. Wir hören ihn jetzt hier mit einer neuen Nummer, Lonely Drive.

Wir tanzen uns in den Dienstagabend. Beth Turner auf 100,6 Flux FM mit Only One. Schön, dass ihr am Start seid. Wenn wir an die britische Insel denken und an elektronische Musik, dann sind wir schnell bei sehr basslastigen Sachen angekommen. Bei Dub Music, vielleicht auch bei Shoegaze, beim Ambient, der gerne ins Experimentelle abdriftet. Dafür verantwortlich sind auch die Elektronikpioniere Seafeel. Die haben sich gerade zurückgemeldet. Die britische Kultband hat im Mai ihr Album Soul Haze veröffentlicht. Nach 15 Jahren das erste neue Album, natürlich wieder auf Warp Records, einem Label, das genau für diesen experimentellen Stil der Insel berühmt geworden ist. Und hier in Deutschland hat das Ganze meiner Meinung nach noch nicht genug Aufmerksamkeit gefunden. Wir hören von Seafeel von der neuen Platte den Track Time to Find Me hier im AFX Fast Mix.

Bisschen experimentelle Ambient Music aus UK, hier auf 100,6 Flux FM. See Feel mit Time to Find Me. An dieser Stelle sage ich für heute Abend Ciao. Freue mich, wenn wir morgen uns dann ab 18 Uhr wieder hören. Mein Name ist Marius Ligowski. Bleibt noch ein bisschen dran. Macht euch eine schöne Nacht. Alles Liebe. Bis dahin. Ciao, ciao.

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